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1: Ja, ich komme. Moment. Hallo. Guten Morgen. Muschelradio hier. Auf 674 FM am Montag. Weiß gar nicht, was haben wir heute überhaupt? Der 12.9.

0: So, wir reden gar nicht lange, weil ich ja 2 Wochen nicht da war. 2 Wochen nicht in Kölle. Und es gibt jede Menge nachzuholen. Jede Menge total tolles Zeug. Aber erstmal feiern wir ein bisschen Jubiläum.
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0: Fehler Ransom Kuti
1: und Afrika 70.
0: Der Präsident hat in den 70ern angefangen, Platten zu machen. Die waren immer sehr ekstatisch. Die Stücke waren immer sehr lang. Eine Kombination aus Highlife und Jazz und Afrobeat. Und er war sehr scharfzüngig und hat natürlich gegen die Kolonialunterdrückung gekämpft. Die Stücke atteten damals auch lange aus, weil er dann wirklich seine Hasstiraden losgelassen hat. Und er war mit 27 Frauen verheiratet. Das ist ja auch nicht uninteressant. Und viele sagen, na ja, er wäre halt ein Vorkämpfer von afrikanischen Werten gewesen. Aber natürlich auch ist eine grundsätzlich sexistische Haltung gegenüber Frauen. Der hat seine Frauen in einer großen Massenzeremonie geheiratet. Alle an einem Tag, die 27. Und die Platte Music of Fela for Night, die ist jetzt 50 Jahre alt geworden und deswegen gibt's die als Doppel-LP nochmal. Sind zwei Stücke mehr drauf. Singles ja auch damals 1972 erschienen singen. Singles denkt man, haha, der hat doch immer so lange Stücke gemacht. Ja, die Singles, die waren auch aufgeteilt in Part 1 und Part 2. Und hier auf dieser Doppel-LP sind die Stücke dann ganz drauf als Bonustracks jeweils. Und das Vinyl ist natürlich auch bunt. Es gibt eine Platte, die ist in Green und eine Platte in Orange. So, der Fehler war also nicht ungefährlich, das heißt revolutionär. Ich glaube, im Sound stand mal der gefährlichste Musiker der Welt, Fela Kuti. So, und heutzutage gibt's immer noch Leute, die natürlich kämpfen und die kämpfen richtig. Das sind nämlich die Jungs von African Imperial Wizard. Die habe ich hier schon öfter vorgestellt. Und zwar haben die eine EP gemacht und eine LP und die gibt's schon lange nicht mehr. Und da ist jetzt eine CD rausgekommen, genau mit all dem, was da vorher auf Vinyl zu bekommen war. Und wir fangen mal an, erstmal mit einem Sampling, das ist African Imperial Wizard versus Lotic, heißt Suspension Campant. Und das ist auf einem Sampler zu finden, der heißt DJ Hellscraper, Geese and Desist Files 1 bis 3. Es gibt also drei Stück und die sind zusammengefasst, die kann man hier bei Bandcamp kaufen und da sind jede Menge Sachen drauf, ich glaube 63 Stück, jede Menge Mashups. Wir hören jetzt da rein und danach kommt ein Originalstück von African Imperial Wizard Idris Buben von der Kitswapo Kipam Mampe LP. Bitteschön.

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So hört sich der Widerstand in Afrika heute an nach Fela, dem demagogischen Fundamentalisten. Hört mir nun African Imperial Wizard, die Kämpfer mit der Kalaschnikow aus den Slums von Angola. Die zwei Platten sind ausgestattet, jeweils mit Supercover drauf, mit den Kämpfern, mit der Kriegsbemalung und mit den Waffen. Also ist schon stramm. Und die haben halt jetzt die CD rausgebracht von ihren beiden Vinyls, das heißt von der EP und von der LP, die sie gemacht haben. Und wir hörten nämlich da raus Idris Eipen. So. Davor hatte nämlich ein DJ Hellscraper, der hat African Imperial Wizard with Logic gesampelt. Nochmal. Da kommt er.

noch ein Jubiläum. Und es gibt dazu die dazugehörige 25th Anniversary Edition. Das waren nämlich die Chemical Brothers. Haben 1997 ihre Platte rausgebracht, die hieß Dig Your Own Hole. Die gibt's natürlich jetzt auch als Doppel-LP, als Dingens, als mit so und so viel Bonusstücke und was weiß ich noch was. Wir hörten Electro Bank. Danach kam Super Rapture. Das ist der Sänger von der Band Kogan's Bluff. 5.44 Uhr und wir hören weiter Super Raptor mit dem Stück Pterodactyl aus der Super Raptor EP.

Also, wir hörten Super Raptor mit Dak Dyle aus der Super Raptor EP. Und danach hörten wir die Band, wo der Sänger von Super Raptor singt. Das ist nämlich Coogan's Bluff. Die haben letzte Woche im Rochelle gespielt. Das war ein tolles Konzert. Hat mich ein bisschen an Hippie-Verwuselung erinnert, aber auch mit dem schönen harten Druck von heute, weil da spielen zwei Herren mit. Der eine spielt Saxophon und der andere Posaune. Und das war schon teilweise ziemlich wahnwitzig. War toll, was die da abgeliefert haben. Hören wir gleich noch mehr von. Wir hatten einmal aus der Getting Dizzy-Platte von 2014, Her Tears, und dann Get Fly von der Metronopis-Platte von 2020. Und jetzt sind wir schon wieder bei den Chemical Brothers. Wenn man einmal anfängt, dann habe ich ein bisschen da so rumgewuselt. Es gibt ja einiges von Chemical Brothers. Und hier hören wir jetzt The Boxer im DFA-Mix aus der Boxer-EP.

Wir hörten die Chemical Brothers zuerst mit The Boxer, featuring am Gesang Tim Burgess im DFA. Mix, kennen wir ja, ne? LCD Sound System, ganz genau. Das Label. Und von der Boxer EP von 2005. Danach die neue Black Angels. Da gibt es nämlich schon ein Vorabstück. Das heißt Without a Trace. Die Platte kommt erst im Oktober und heißt Wilderness of Mirrors. Danach Global Charming aus Amsterdam. Mit Celebration aus der Mediocore Brutal EP von 2020 und danach Pinch Points aus Melbourne, Australien mit dem Stück Boy, das ist die B-Seite von Reason to be Anxious. Die beiden haben gestern Abend im Artifati gespielt. Da wollte ich eigentlich hingegangen sein, aber dann bin ich einfach auf der Couch eingeschlafen. Rechtschaffend natürlich. War bestimmt toll. Und die Blackberries, die kommen aus Solingen und die haben eine super Platte gemacht. Haben sie ja schon einige. Die haben auch schon 2011 im Blue Schelmer gespielt. Da war das schon toll. Und jetzt, naja, hoffentlich wird das jetzt mal ein bisschen noch breiter oder geht noch mehr nach vorne mit den Blackberries. Aus der Platte Vorwärts, Rückwärts hörten wir mal das Musketier. Und da hören wir gleich auf jeden Fall noch eins davon. Und eben gerade nochmal Chemical Brothers, Alive Alone, featuring Bess Orpen aus der ersten Platte von den Chemical Brothers, Planet Dust von 1995. Und jetzt dann eben nochmal die Chemical Brothers ganz neu, ganz frisch abgemischt von einem DJ-Team, das heißt Made in TLV. Und TLV ist Tel Aviv. Do It Again haben die genommen aus der We Are The Night von 2007. Und wir machen weiter mit noch einem Mix von den Tel Aviv-Jungs. Die Herren kennen wir.

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ehrlich, verletzlich, konfrontativ, kraftvoll und regt zum Nachdenken an. Das Industrial Noise Duo aus Chicago Hyde hörten wir aus der Platte aus der dritten, die ist auch schon ein Jahr alt, This Blood, und danach vier. Die Platte heißt Interior Terror und die werden am 21.10. im Bushell spielen. Da freuen wir uns schon drauf, weil das ist nie so einfach, damit das klappt. Und es sieht so aus, als ist auf jeden Fall alles in trockenen Tüchern. Zusammen mit Death Drift, die wir vorher gehört haben, werden die spielen. Und die Kadettcast, die ich hier schon ein paar Mal erwähnt habe, die werden auch noch mitspielen. Das wird natürlich sehr grob und hart werden. Aber wie gesagt, es regt zum Nachdenken an. Und dass die Hyde, die zwei, dass die auch Witz haben, das hören wir jetzt einmal und danach haben sie noch mehr Witz, finde ich, weil die covern, nachdem wir das lustige Stück gehört haben, covern sie auch noch Prince aus der Purple Rain Platte, das Stück I Would Die For You. Bitteschön, Hyde aus Chicago.

So, ja, wenn das nicht toll war, das waren nämlich die Blackberries. Nochmal, tolle Platte, vorwärts, rückwärts, zwei Stück rückwärts. Davor hörten wir Glock. Nochmal, hatten wir letzte Woche, oh nee, letzte Woche nicht, vor 3 Wochen hatten wir auch das Projekt von Indie Bell von Wright. Hier aus der Platte Pattern Recognition. Die letzte, die er gemacht hat, das Stück Entanglement. Und da singt K mit. K ist die Chlorinau. Mein Gott, Französisch ist nicht mein Fall. Die hat das Stück geschrieben und die singt auch dabei. Und davor die Chemical Brothers nochmal aus ihrer Jubiläums 25th Anniversary Edition. Von der Platte Dig Your Own Hole, das Stück Setting Sun und davor zweimal harter Stoff, einmal also Love Track und dann I Would Die For You von der Prinzplatte Purple Rain von Hyde aus Chicago Industrial Noise. So, und jetzt kommen wir zu was ganz Tollem. 10.000 Russos.

10.000 Russos aus Portugal mit einem super spacigen Kraut Psychedelic Sound, wie ich finde. Das ist meine neue Lieblingsband, aber irgendwie habe ich jetzt alle 2-3 Tage neue Lieblingsbands, weil so viele tolle Sachen passieren. Und das Allerbeste ist, dass jetzt nach langem Hin und Her haben wir uns kurzfristig dann doch entschieden, dieses Konzert zu veranstalten, weil es stand lange nicht fest, ob die überhaupt hier hinkommen, und der Vorverkauf war nicht so doll, und weil es ist im Moment sowieso alles nicht so doll, und wir haben das jetzt mit dem Paket zusammen, das rundet das Ganze ab, das ist nämlich die Arcan Alias, aber dazu komme ich gleich, weil hier wollte ich noch sagen, die 10.000 Russos, die aus Portugal kommen, die haben da einen tollen Sänger. Und dieser Sänger, deswegen habe ich eben auch das schöne, ruhige Stück gespielt, der erinnert mich an Jürgen Gloye. Wer ist Jürgen Gloye? Das ist der von 39 Clocks und Kastrierte Philosophen, war der auch dabei, und noch andere Kult-Bands aus Anfang der 80er. Und der hatte danach, nach den 39 Clocks, noch eine Band, die hieß Exit Out. Und da waren, muss ich jetzt ein Stück spielen, das zweite heute, was wirklich was älter ist, aber es muss sein, und zwar aus der Paris Prankster Platte Subway Sickness. Man höre auf den Sänger.

Tja, das geht jetzt noch 5 Minuten so weiter. Das waren die Arcane Alias. Der totale Space. Wir waren heute sowieso sehr spacig. Und diese Arcane Alias, die spielen morgen auch zusammen mit den 10.000 Russos. Also das Paket ist, da weiß man gar nicht, wer da der Headliner ist. Also ein Doppel-Headliner-Konzert sozusagen. Im Blue Shell mit 10.000 Russos aus Portugal und mit den Arcane Alias, die wirklich so einen super Drummer haben. Ich liebe solches Schlagzeug. Der Drummer hat den Kick. Da gibt's gar nichts. Und die kommen aus Bielefeld. So, das sind die Gewinner von heute. Bielefeld und Solingen. Tolle Platten kommen daher. Berlin braucht keine Sau, sag ich jetzt mal. Böses Wort. Das war Muschelradio 674 FM am 12.09. mit Rolf Kistnich. Und wir haben viel Chemical Brothers gespielt, weil die ja so also ein Jubiläum haben mit ihrer Dingensplatte da. Zum Schluss spielen wir noch was. Nicht so spacig ist, oder doch, spacig ist es. Golden Pass. Natürlich ist es spacig, weil da sind ja die Flaming Lips mit dabei. Chemical Brothers featuring Flaming Lips, Golden Pass. Der Sommerhit von 2003. Tschüss, sagt Muschelradio auf 674 FM. Drauf Kiste nicht. Bis nächste Woche.

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1: Ihr hört die Mash It Up Radio Show hier auf 674 FM. Die Mash It Up Crew meldet sich aus der Quarantäne. Das sind Laida Loca, Da Ferva und ich, Alo. Wir haben euch alle einen kleinen Mix mitgebracht. Mit meinem geht's los heute. Es geht einmal quer durch den Garten. Ein bisschen Cumbia ist mit dabei, ein bisschen Reggaeton, ein paar Housey-Vibes und Atmosphärisches. Und ein bisschen Hip-Hop ist auch mit dabei. Ich habe versucht, hauptsächlich neue Tracks einzubauen vom neuen J Balvin-Album oder auch von Bad Bunny. Caribou ist mit dabei oder auch Reina Tropical aus Mexiko. Viel Spaß!

Ihr hört die Mash It Up Radio Show hier auf 674 FM. Mein Name ist Alo und das war's mit meinem Mix. Weiter macht jetzt meine Kollegin Laida Loca, die hat euch auch einen einstündigen Mix aus der Quarantäne geschickt. Schwerelose Vibes, so wie Ida das eben gut kann. Immer fluffig, immer tiefenentspannt. Viel Spaß.

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Guten Abend, liebe Freunde. Wir gehen in die letzte Runde Mash It Up Radio Show hier bei 674 FM. Starten tue ich mit einem Track von einer ganz besonderen Compilation, die ich vor etwa 3 Wochen herausgebracht habe, zusammen mit 24 anderen weltweiten Produzenten. Die Compilation nennt sich Cosmo Club Corona Compilation und ist zu finden auf Bandcamp. Der Erlös dieser Compilation geht an den Schlachthof Krefeld, wo ich den Cosmo Club seit vielen Jahren mache und viele Gäste, die wir auch unter anderem hier bei der Mash It Up hatten. Gemeinsam haben wir ein bisschen was Gutes für den Club getan. Viel Spaß mit dem Mix hier. Ich melde mich immer wieder und informiere euch über die Tracks.

Ihr hört die Mashup Radio Show hier bei Sexy 4 FM und das hier war Florentino, el Romántico de los Románticos, der UK-Kolumbianer mit dem Track Patra von dem neuen Album Love to Hate, Hate to Love. Außerdem haben wir gehört Four mit dem Track BMW von seinem aktuellen Album und Doble Redoble mit dem mexikanischen Rapper Charlotte. Auch zu finden auf der Compilation, die ich vorhin schon angesprochen habe, Cosmo Club Corona Compilation. Ich werde auf jeden Fall den Link hier in die Sendung setzen, damit ihr da mal draufklickt und durch die 24 Tracks drüber fliegen könnt. Wir machen weiter mit Lina Marca, den ihr hier schon im Hintergrund hört, und dem Track Uno. Wir bleiben bei Bellaqueo und Perreo und Latin.

Ihr hört immer noch die Mash It Up Radio Show bei Sexy im 4FM und das hier ist der Banger Apunalau 2020 von King Dudu. Zu finden auf seiner EP Frutas Prohibidas. Neo-Perreo vom Feinsten, beziehungsweise Neo-Perreo mit Classic vermischt. Also er produziert im Stile von DJ Blas aus Puerto Rico, dem Godfather of Reggaeton. Und vermischt da auch hausige Sounds drin, 90er-Sounds. Ich finde das total geil. Davor haben wir gehört meinen Kollegen DJ-Produzenten Bonifly aus der Schweiz, aus Genf, mit dem Track River, und der andere Track hieß Soledad Ambient, beide noch unveröffentlicht, natürlich nur für euch hier bei der Mash It Up Radio Show. Bonifly und King Dudu auch zu finden auf dem Cosmo Club Corona Sampler, von dem stammt auch der nächste Track, Fletcher von Rocky Marciano. Mal sehen, ob ihr das Original Sampler kennt.

Das hier ist der Track Igama von Gabba Kennel aus Südafrika. Shoutout an Emily Dust in London. Bei ihr habe ich mir den Track abgeluchst. Und ja, davor haben wir gehört No Conversate with the Fake von Benji und Moss. Den Track findet ihr auf der Cosmo Club Corona Compilation, von der ich schon die ganze Zeit irgendwie geredet habe hier. Shoutout an alle Leute, die in dieser schwierigen Zeit ihre Clubs unterstützen und die nicht hängen lassen, weil ja, moralisch muss da einfach was passieren. Wir müssen die Clubbetreiber bei Stange halten und mit unserem Output versuchen, auf die Bildoberfläche zu holen, damit die nicht untergehen. Ja, wir machen weiter hier bei der Mash It Up Radio Show bei 674 FM. Es macht mir natürlich sehr viel Spaß, wie immer mit euch hier den Abend zu teilen.

Wir kommen leider schon zum Ende der Mashed Up Radio Show hier bei 674 FM. Hat wie immer sau viel Spaß gemacht. Und ja, die letzten Tracks, die wir gehört haben, unter anderem Ghetto Vanessa vs. El Químico aus der Domrep mit Sonido del 15, auch zu finden auf dem Cosmo Club Corona Sampler. Außerdem Gina Jens aus Südafrika und einer meiner Lieblingstracks derzeit, Leave Me Alone von Test Press. Den allerletzten Track, den gibt's von Timeless, der nennt sich Marcação und ebenfalls zu finden auf der Cosmo Club Corona Compilation, die ich euch einfach nur ans Herz lege. Habt einen schönen Abend, bis zum nächsten Mal, bye bye.

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0: Hi Köln, hier ist Köln Konzertcampus mit Aido und Susi.
1: Hallo.
0: Wie geht's dir heute?
1: Mir? Mir geht's gut.
0: Ich habe Pontiac-Fieber.
1: Ja, von deiner Dusche.
0: Ja.
1: Deine Dusche hat dich angesteckt.
0: Ich habe das alles in mich eingeatmet. War gar nicht so geil.
1: Was macht man da? Vielleicht gibt's Tipps und Tricks.
0: Nicht duschen.
1: Und dann kannst du einfach normale Hustenbonbons lutschen und dann geht's dir besser oder muss man da eine Spritze kriegen?
0: Das geht eigentlich normalerweise weg, aber da muss ich jetzt irgendwie durch.
1: Ich wünsche dir gute Besserung. Ich stehe ganz am anderen Ende des Raumes, damit ich mich nicht anstecke mit Pontiac.
0: Ich kann dich gar nicht anstecken. Das ist von Mensch zu Mensch nicht übertragbar. Nur von Dusche zu Dusche.
1: Was ist Pontiac? Ist das das Auto?
0: Ja, es kommt vom Auto wegen der Abgase.
1: Ah, ich dachte wegen der Klimaanlage.
0: Wir haben gar nicht so viel Zeit, weil wir haben heute noch einen Gast. Ich sehe ihn schon. Oh, er hat ein schönes Poster hinter sich. Und wir müssen noch ganz viele Konzerte vorstellen. Weißt du, womit wir anfangen?
1: Ich weiß das, aber du sagst es.
0: Sollen wir mal mit Voodoo Jürgens anfangen?
1: Why not, ne?
0: Weißt du, warum wir den jetzt spielen?
1: Ja,
0: Sag es.
1: weil es noch neue Tickets gibt.
0: Genau. Das Gebäude 9
1: Hat schnell angebaut.
0: hat angebaut und da können jetzt noch ein paar Restkarten, weil eigentlich war es ausverkauft,
1: Ja.
0: können jetzt gekauft werden für Geld. Und wir hören jetzt ein Lied. Heut grob mor tode a.
1: Das ist der Hit.
0: Spitzensong.
1: Alter Song,
0: Aber ich mag den.
1: aber ein Hit.
0: Ja.

0: Band an, aus, an. Bands auch.
1: Friedemann Weise. Mein Freund Friedemann Weise, auch dein Freund Friedemann Weise.
2: Auch mein Freund Friedemann Weise.
1: Hemd an, ja. Aus einem ganz alten Album. Hat er mich gebeten zu spielen, als ich gesagt habe, wir würden sein letztes ein bisschen Content-Konzert im A-Theater. Nee, Quatsch, wie ist das? Atelier Köln.
2: Atelier Theater Köln.
1: Genau.
2: Wann ist denn das,
1: Aldo? Das ist am 20., also übermorgen. Und das ist das letzte Mal von 12 Vorstellungen. Und danach kommt so ein neues Programm. Und da gibt es auch noch ein paar Restkarten.
2: Auch in diesem Theater?
1: Auch im Atelier Köln.
2: Okay.
1: Ich glaube, das ist die Ruhe. Das ist fast direkt neben der Synagoge am Rathenauplatz.
2: Ich weiß es nicht genau.
1: Ich war da schon mal. War sehr schön.
2: Ja, kann man hingehen, gibt noch ein paar Karten.
1: Ja.
2: Es wird sehr gut, sehr lustig.
1: Es war so lustig.
2: Ja.
1: Und das muss man echt einmal gesehen haben. Ich weiß nicht, was er als nächstes macht, aber das Programm war schon sehr gut. Und ich wusste gar nicht, dass er in diesem Song AC/DC komplett nachspielt.
2: Wenn man es kann.
1: Wenn man es kann.
2: Sollte man es tun.
1: AI kann das. Wir haben gleich einen Gast, nämlich den Thomas Hassmann vom Amplifier Festival. Und ich kann mal ganz, der ist schon da. Ich frage ihn mal, ob er mich jetzt besser hört. Nee, das liegt wahrscheinlich daran, dass du noch nicht da bist. Also noch nicht on air. Kriegen wir aber. Ich mach dich einfach mal an. Und hörst du mich jetzt besser?
3: Ja, ich glaube, es ist ein bisschen besser.
1: Oh, das ist ja verrückt. Dann liegt es wohl daran, dass du dazugeschaltet sein musst. Ah, Karl-Heinz sagt natürlich.
2: Das ist eine Technik, von der ich nichts verstanden.
1: Mit einem Blick, der sagte, Aido, dumm.
3: Da habe ich mich wieder zu früh beschwert. Ja.
1: Wir kommen gleich zu dir. Wir kündigen erst noch zwei, drei Konzerte an. Und zwar eins am 23. Mai, nämlich Dressed Like Boys. Diese Show betreue ich und da könnten echt noch ein paar Tickets verkauft werden.
2: Wo ist denn das Konzert, Aldo?
1: Das ist wiederum im Art-Theater. Und ist wunderschöne Musik.
2: Ja, ist wunderschöne Musik, kommt aus Belgien.
1: Oh, belgische Musik?
2: Ist aus Belgien und die haben auch schon am Haldern-Pop gespielt.
1: Was ja erstmal nichts heißt.
2: Ja, aber ich wollte jetzt eine kleine, mini-kleine, wackelige Brücke bauen, weil wir ja einen Gast haben, der ein Festival erfindet und was zum ersten Mal stattfindet. Deshalb dachte ich.
1: Das ist ich denke ja, wie du merkst, ist durch die Legionellen ist auch so ein Teil Gehirn weggeflossen. besser hätte ich es nicht machen können. Sollen wir Dressed Like Boys hören?
2: Unbedingt.
1: Ich habe mir einen anderen Song ausgesucht, Pinnacles. Gut?
2: Gut.
1: Gut.

0: Ben Queller aus seinem Album Cover the Mirrors spielte am 26.05. im Gebäude 9. Und auch da gibt es noch ein paar Tickets. Und ich kenne Ben Queller schon Ewigkeiten. Das ist, glaube ich, seine 7. oder 8. Platte. Aber ich kenne ihn so, da war der so ein Rock'n'Roll-Wunderkind Anfang der 2000er. Und dann wurde es, habe ich den immer so ein bisschen verfolgt. Und jetzt ist dieses Album 2023 rausgekommen. Da ist nämlich, das hat er seinem Sohn gewidmet.
1: Ah ja, doch, die Geschichte kenne ich.
0: Der ist leider bei einem Autounfall verunglückt.
1: Mit 16 Jahren, ne?
0: Und ein unfassbar ergreifendes Album mit der Geschichte.
1: Ja.
0: Ich spiele ganz am Ende noch einen Song von der Platte.
1: Sollte man vielleicht Taschentücher mitnehmen, wenn man am 26. ins Gebäude 9 geht? Weil es so ergreifend ist. Weil es so schön ist. Manchmal weint man ja auch, weil es so schön ist.
0: Ja. Ich habe ja bei Rosalia geweint.
1: Weil es so schön ist.
0: Es war so schön.
1: Siehst du?
0: Aber weiß ich nicht, ob es passt. Aber Taschentücher sollte man immer dabei haben, falls mal ältere Damen sitzen wollen. Ne?
1: Ja, wie gerade vor der Tür.
0: Genau. Ich begrüße jetzt, also unbedingt, also extreme Empfehlung am 26.05. Ben Queller, Cover the Mirrors, das Album. Er hat noch andere Alben, die auch toll sind. Und es wird bestimmt ein ehrwürdiger Abend. Susi und ich sind auf jeden Fall da. Wir geben Autogramme.
1: Ja.
0: Genau. Wir haben nämlich jetzt Autogrammkarten, habe ich von uns
1: ja,
0: machen lassen.
1: Ja, ich, die sind wunderschön geworden.
0: Die sind echt schön. Wir begrüßen jetzt Thomas Haßmann vom Amplifier Festival, das dieses Jahr zum ersten Mal an den Start geht. Lieber Thomas, guten Tag.
2: Guten Tag zusammen, hallo.
1: Na? Der Thomas ist uns live zugeschaltet. Er sitzt in seinem Office. Hinter ihm ist ein leicht verschwommenes The Cure Poster. Sieht sehr gut aus. Wo erwischen wir dich, Thomas?
2: Ihr erwischt mich im Büro, wie du schon richtig sagst.
1: In welchem Land, in welcher Stadt?
2: In der Stadt Hamburg, im Bundesland Hamburg und in Deutschland der Bundesrepublik gelegen.
0: Ja.
1: Wie außerordentlich passend, weil das Festival, was du dieses Jahr zum ersten Mal veranstaltest, also nicht du veranstaltest es zum ersten Mal, das Festival gibt es zum ersten Mal, ist eine Premiere, findet just auch in dieser Stadt statt.
2: Genau, richtig.
1: Erzähl doch mal ein bisschen was.
2: Ja, wir sind auf einem wunderschönen Gelände mit zwischen Hamburger Hafen, Romantik und grüner Oase beheimatet, auf dem Gelände, auf dem auch das Dogville Festival stattfindet. Und ja, wir haben uns überlegt, wir möchten gerne mal wieder ein bisschen mehr gitarrenlastige Festivals in Deutschland sehen. Vielleicht eins mit ein bisschen mehr Tiefe, als es bisher andere hergeben. Und haben uns dann so ein bisschen da eingeschossen. Und das ist sowieso ein bisschen meine eigene musikalische Herkunft. Deswegen habe ich da natürlich auch besonderes Interesse dran.
0: Ihr habt fürs erste Mal, muss man natürlich auch ein bisschen auftrumpfen, ne? Also entweder macht man so, man lädt seine Freunde ein Festival oder man haut direkt ein paar Knaller raus. Und ich muss sagen, das sind ganz schön viele Knaller auf so einem, fürs erste Mal. Ich darf mal vorlesen, Biffy Clyro und Bad Religion als die Headliners.
1: Und exklusive Deutschland-Show.
0: Ist das so?
1: Es ist so.
0: Krass.
1: Also wenn man die nicht verpassen will, dann sollte man ich habe jetzt das Fest, weil ich da mal war und das ist wirklich super schön da. Also wir haben da auch mal gespielt, aber das Gelände ist wirklich schön. Heißt das MS Artville Gelände, wenn man das suchen will?
2: Genau, damit findest du es auf jeden Fall bei Google Maps.
1: Okay.
0: Dann habt ihr noch Frank Turner, Turbostart, Fjord, die von mir sehr geschätzten Hi-Vs. Und die von mir noch viel mehr geschätzten Rauchen, um nur ein paar zu nennen. Es ist ein Eintagesfestival?
1: Zwei Tage.
2: Es ist ein Zweitagesfestival, genau, am 7. und 8. August.
0: Ach krass.
1: Natürlich so viele Bands, also das ganze Line-Up, das ist ja, kannst ja nicht an einem Tag abfrühstücken. Das wäre ja auch blöd für alle, die da hinkommen, weil dann, es gibt glaube ich 3 Bühnen, ne? Kann das sein?
2: Genau, wir haben 3 Bühnen und spielen 2 Tage. Der Freitag fängt ein kleines bisschen später an. Da kann man im Zweifel auch vorher noch einen halben Tag arbeiten, wenn man denn möchte oder muss. und sich dann ganz schnell in die Bahn setzen. Das heißt, da muss jetzt niemand unbedingt für frei nehmen. Genau, und dann der Samstag wird ein bisschen früher angefangen, damit man da auch richtig was mitnehmen kann.
0: Das ist der beamtigste Grund für einen späteren Festivalanfang, den ich je gehört
1: Na, aber es
0: habe.
1: ist doch total zuschauerfreundlich. Also,
0: Ja, denn, ja.
1: weil ich,
0: Früher waren ja alle arbeitslos. Heute sind ja alle am Arbeiten.
1: ich finde das, find das total gut, dass ihr im Vorfeld, ich glaube, über eure Facebook- oder Instagram-Seite auch die interessierten Gäste gefragt habt, was wünscht ihr euch für ein gutes Festival? Was, also nicht nur Bandvorschläge, sondern was sind eure Wünsche? Und das fand ich ganz interessant, was die Fan-Einbindung in was dabei rausgekommen ist, dass sie natürlich gefragt haben, also es soll genügend Trinkwasser for free da sein, dafür habt ihr auch schon gesorgt, das steht ja auch überall, dass man bar und mit Kartenzahlung zahlen kann an den Ständen, dass man nicht irgendwie dieses Vorab Abgebuche am Bändchen gedrüssel irgendwie hat. Das fand ich auch gut, dass man genug Sitzplätze auch zum Chillen hat, dass veganes Essen süß und salzig da sein soll. Und dann fand ich ganz lustig, dass da stand, bloß kein Becks. Geht das in Erfüllung?
2: Das wird in Erfüllung gehen, ja. Das meiste davon wird aber auch in Erfüllung gehen, würde ich sagen. Das kommt natürlich immer ein bisschen darauf an, was der oder diejenige selber draus macht. Aber genau, wir finden schon, also wir wollen schon so ein bisschen versuchen, nah an der Zielgruppe zu sein. Und ich glaube, ich kann mich selber sehr gut in die Zielgruppe reinzählen, sowohl demografisch als auch von meinen Interessen her. Von daher war jetzt auch nicht wahnsinnig viel Überraschendes dabei, aber es ist immer ganz gut, wenn man sich nochmal von außen das an Gedanken holt, was man sich vielleicht selber im kleinen Kämmerchen macht.
1: Ja, auf
0: Ich
1: jeden Fall.
0: frage mich ja das ist ja ein Line-up, was ich so altersmäßig gar nicht so einschätzen kann. Das kann ja, seid ihr da breit gefächert? Also so jüngere Bands habt ihr ja auch am Start, die zieht ihr damit auch die, wir sind ja früher als Kiddies wegen den früheren Bands auf Festivals gegangen, um dann von den Großen irgendwie so abgeholt zu werden. Seht ihr das? Ja, könnt ihr das schon sehen?
2: Also, ich glaube, das Durchschnittsalter wird schon eher so in den Mitte- und End-30ern liegen, vielleicht Anfang 40ern. Aber wir haben auch bewusst tatsächlich junge und sehr junge KünstlerInnen da eingeladen, weil wir wollen das Festival nicht nur ein oder zweimal machen, sondern auch so ein bisschen schauen, dass wir in 5 Jahren und in 10 Jahren vielleicht keine Knappheit an vernünftigen Bands haben. Und gerade im Moment, finde ich, gibt es auch wieder eine Menge Revivals von härteren Gitarrengenres, die sich an dem orientieren, was ich und was wir früher gerne gehört haben und da vielleicht noch mal eine kleine neue Nuance mit reinbringen. Ich finde das wahnsinnig interessant.
0: The Sixth Wave wurde mir gesagt, ist jetzt gerade angebrochen beim Emo. Stimmt das?
2: Ich habe nicht mitgezählt, aber es kommt ungefähr hingefühlt, ja.
1: Ihr habt auch unglaublich viele junge Bands aus UK oder aus England, ne, eingeladen. Das fand ich ganz
2: Ja,
1: spannend.
2: genau. Ja, weil auch da finde ich gerade sehr viel passiert, ne? Das ist, also man weiß auch gar nicht, wie weit das jetzt schon auserzählt ist, aber da passiert eigentlich es gibt wieder ein Grunge-Revival, es gibt wieder ein Emo-Revival. Und all das ist Musik, mit der ich groß geworden bin. Von daher gucke ich da relativ interessiert drauf.
1: Ich finde es auch gut, dass die jungen Bands, also bei den, ich sag jetzt mal, diesen etablierten Headlinern, die ihr habt, das ist ja doch schon sehr männlich dominiert. Und bei den jüngeren Bands, die jetzt aus England eingeladen sind oder auch hier aus Deutschland, sind ja auch viele jüngere, junge Bands, da sind auch überall die Damen mit dabei. Das hat mich auch sehr gefreut an eurem Line-up, dass es dann natürlich erstmal muss man natürlich auch, ne, Tickets verkaufen und Headliner haben, aber dass es dann irgendwie in der Auswahl fand ich doch ein bisschen delikater zuging. Das hat mich gefreut.
0: Dafür gibt es ja auch Ärger, wenn man das nicht mehr macht, oder? Wenn man darauf nicht achtet.
2: Ich glaube, wenn man es komplett außen vor lässt, gibt es Ärger dafür. Aber das war auch ein Punkt, den wir uns auf die Fahne schreiben wollten von Anfang an, dass wir jetzt nicht rein männlich dominiert buchen, sondern schon ein Auge darauf haben, was im nicht männlichen Sektor passiert und unterwegs ist. Und auch da geht mit diesen Revivals einher, dass gerade bei den jungen KünstlerInnen da wirklich viele Bands dabei sind, zumindest unter weiblicher Beteiligung, wenn nicht sogar all female. Und
0: Ich hab's
2: ja,
0: so gut.
2: würden wir natürlich auch gerne bei den Headlinern machen, aber da ist einfach im Moment ist die Zeit noch nicht da, dass die Künstlerinnen so groß sind, dass sie eben mehrere Tausende ziehen.
1: Ja, das ist ja verständlich und das ist ja dann halt auch der Lockstoff. Und wenn man dann da ist und dann
2: Genau.
1: die jungen Bands mit ihren neuen Ideen auch mitnehmen kann, kennenlernen kann, entdecken kann, dann bricht sich das ja auf. Das ist ja die Idee dahinter.
2: Genau, das Ziel ist auch, dass da später, also die nächsten Jahre, auch weibliche Headliner entstehen. Also
0: Ich empfehle die
2: das soll
0: Spitz.
2: passieren. Tolle Band, ja.
0: Zum Beispiel. Das
2: Ja,
0: könnte
2: auf jeden Fall.
0: schneller gehen, als man denkt, dass die Headline könnten. Wünsche ich der Band auf jeden Fall. Sollen wir mal kurz ein paar reinhören? Ich habe so ein, als ich mich auf die Sendung vorbereitet habe, habe ich so ein Biffy Clyro Backflash bekommen und habe einen Song gefunden, den ich komplett vergessen hatte, der aber irgendwie gut ist. Ich lasse dich mal reinhören. Was sagst du? Ja?
1: Jo.
0: Gut.

0: Für ein paar ausgewählte Hotels, wenn man jetzt von außerhalb kommt, da kriegt man schon mal 10%, 15% Rabatt, wenn man jetzt bucht. Das finde
1: Genau.
0: ich auch einen ziemlich guten Service.
1: Ja.
0: Weil Campingplätze gibt es natürlich nicht, weil es ist ja
1: Genau.
0: innerstädtisches Festival. Da gibt es, da, wie soll das gehen?
1: Wer möchte denn da schon zelten?
0: Ja.
1: Und mein einziger Freund in Hamburg, der ist ja gerade weggezogen, habe ich gehört.
0: Im Begriff wegzuziehen.
1: Oder ist er schon weggezogen?
0: Noch nicht.
1: Ah, aber der zieht nach Österreich, ne?
0: Ganz
1: Ah,
0: bald, ja.
1: dann hast du zwei Freunde in Österreich. Das ist doch schön. Du hast mir eine Band noch empfohlen, die auch spielt, die ich, wie gesagt, das ist nicht meine Musik damals gewesen, ist, glaube ich, heutzutage auch nicht. Tribute to Nothing. Welche Geschichte hast du zu dieser Band? Wahrscheinlich hast du die gebucht und als sie ja gesagt haben, bist du in Dreieck gesprungen.
0: Die Geschichte ist, dass ich die irgendwie vor 15, 20 Jahren ein paar Mal live gesehen habe, dass sie immer total Gas geben, immer Bock haben, aber eigentlich schon damals gar nicht so richtig mehr als Band unterwegs waren, um ihr Leben damit irgendwie zu unterhalten, sondern aus Bock. Die haben halt immer in Deutschland getourt, ohne die Aussicht, damit Geld zu verdienen, einfach weil sie Bock hatten. Ganz, ganz viele AJZ-Touren, kleine Clubs, Support-Shows und so weiter. Und jetzt werden sie dann, ich glaube, 12 Jahre nicht mehr in Deutschland gewesen sein. Und als sich die Möglichkeit auftat, fand ich das natürlich direkt super und dann haben wir die gebucht.
1: Cool. Also, lass mich mal kurz nochmal ins Line-Up gehen. Ich wette, du bist auch großer Get Up Kids-Fan.
0: Ja, auf jeden Fall.
1: Ich glaube, das ist die einzige Band, also eine der neben den Rauchen und Biffy Clyro und Bad Religion und Turbostadt und Fjord und High Vees, auf die wir uns einigen können.
0: Ein paar waren es ja dann doch.
1: Das waren ja doch ein paar mehr.
0: Genau.
1: Get Up Kids spielen auch ein Album oder spielen die, was auch immer sie
0: Nee,
1: wollen?
0: die haben, glaube ich, letztes Jahr ihre Albumtour durch. Sie spielen diesmal, was sie wollen.
1: Okay. Ich kann es auf jeden Fall nur empfehlen. 7., 8. August, mitten in Hamburg, auf dem MS Dockville-Gelände. Das Amplifier Festival feiert seine Premiere. Wenn ihr Thomas seht, er gibt euch auf jeden Fall ein Bex aus. Ich
0: Ein
1: weiß,
0: Backstage Bags.
1: dass du Bex liebst, oder?
0: Naja, ich mag die Stadt, aus der es kommt.
1: Achso, ich dachte, wir hätten früher immer Bex getrunken.
0: Naja, haben wir auch, das
1: Haben wir
0: stimmt.
1: auch.
0: Und das ist jetzt die Quizfrage für heute. Aus welcher Stadt kommt dieses Bier, was gerade? Und dann kann man 50 Festivaltickets. Nein, kann man nicht.
1: Kann man gar nicht.
0: Kann man
1: Es
0: gar
1: ist ja
0: nicht.
1: verboten, im Radio Tickets zu verlosen.
0: Ja, das ist natürlich verboten. Aber wenn
1: Okay, dann
0: man,
1: biete ich euch auch keins an.
0: nein, aber wenn man das, ein Ticket kauft, hat man automatisch eine Ticketversicherung. Das ist nämlich auch ein Vorteil dieses Festivals, was ich auch so noch nicht miterlebt habe.
1: Was ist eine
0: Eine
1: Ticketversicherung?
0: Ticketversicherung ist, dass du 8 Tage vor dem Festival auch stornieren kannst und du musst nicht irgendwie dein Arztbrief mitschicken und deine Röntgenbilder, sondern du kannst das begründen, dass du einfach aus Krankheit oder Jobtermine, Dienstplanänderungen steht hier oder eine Kinderbetreuung nicht aufgegangen ist oder du einen finanziellen Engpass hast, dann gibt es dann da zusätzlich noch das Soli-Ticket, wa was man für klein.
1: Betreute Menschen?
0: Ja, natürlich.
1: Also,
0: Oh, ja.
1: ich arbeite ja mit Betreuten. Wäre das nicht in Hamburg, weil ich traue mich nicht mit denen nach Hamburg zu fahren, würde ich sofort mit denen vorbeikommen. Ich glaube, die würden es irgendwie gut finden.
0: Das glaube ich auch.
1: Ja.
0: Aber ich finde, das ist so beispiellos. Also ich habe da jetzt, man kann immer wo man die Tickets bei diesen großen Anbietern bucht, da kann man ja so eine Versicherung extra mit extra Kosten abschließen, falls irgendwas ist. Und ihr bietet das einfach so an.
1: Ich finde, ihr habt viel gelernt aus den Festivals, die wir seit 20 Jahren alle besucht
0: Und
1: haben
0: Scheiße fanden.
1: und wo uns Sachen auf den Sack gegangen sind, die habt ihr einfach von Anfang an ausgemergelt. Und das ist doch erstmal gut. So sollte man ein Festival anfangen.
0: Das war tatsächlich ein bisschen der Ansatz. Ich glaube, keiner braucht das nächste Festival, auch wenn es Rockmusik ist, irgendwie das genauso ist wie die anderen. Und da wir uns trotzdem alle auch die gleichen Bands irgendwie teilen, müssen wir dann im Ansatz irgendwo ein bisschen was anderes machen. Und da haben wir ein bisschen zugehört, ein bisschen zugeguckt. Ich meine, das Sozialticket, die Lorbeeren würde ich gerne weitergeben. Das ist ursprünglich, also wir haben uns orientiert an dem Szenario oder an dem Modell von den Toten Hosen, die das ja für ihre Stadiontour jetzt auch haben. Das durften wir uns quasi eins zu eins kopieren mit der Erlaubnis von der Agentur KKT. Das finde ich auch tatsächlich einen sehr guten Ansatz, Leuten Kultur zu ermöglichen, die ansonsten gerade eigentlich eher ausgeschlossen werden davon.
2: Genau, und je mehr Soli-Ticket es gibt und je mehr Leute es anbieten, desto mehr etabliert sich das und dann wird es einfach zu was Normalem. Und das finde ich halt auch so gut.
1: Wenn wir schon beim Loben sind,
0: Genau,
1: was
0: das
1: Soli-Tickets
0: finde ich auch.
1: angeht, möchte ich auch die Band An Mai Kantereit hervorheben und loben, die das auch machen. Das ist aber ihr, die haben mal in Köln eine ausverkaufte Stadionshow, bieten aber trotzdem noch Soli-Tickets an. Finde ich sehr gut. Jetzt hören
0: Genau,
1: wir
0: ich glaube, die
1: erstmal.
0: fußen auch auf dem Hosenprinzip.
1: Ist das auch so? Ey, man kann ja zu den
0: Ich glaube
1: Hosen stehen,
0: schon.
1: wie man will. Es war nicht alles schlecht. Oder ist nicht alles schlecht? Wir hören jetzt mal dein Wunschband Tribute to Nothing, Every Word's a Whisper. Ich gebe dir mal ein Try. Und vielleicht sehen wir uns, hören wir uns gleich nochmal wieder. Vielleicht aber auch, du nee, bleibst einfach da. Außer du musst arbeiten, was sagst du?
0: Okay.
1: Gut.
0: Ach, ich habe noch ein bisschen.

0: zwei Extreme auf diesem Festival: Rauchen und Biffy Clyro. Aber so unextrem, also sehr extrem ist jetzt nicht, musikalisch schon passend. Aber Rauchen gehört zu einer meiner Lieblingsbands aus Deutschland. Was sagst du?
1: Ich finde sie super cool. Ich habe sie erst entdeckt.
0: Jetzt gerade?
1: Jetzt
0: Also,
1: gerade.
0: ach,
1: Nein,
0: cool.
1: nicht jetzt gerade, sondern vor kurzer Zeit.
0: Ah.
1: Aber auch jetzt gerade.
0: Das war ein Spitzenkonzert damals im IOZ. Wirklich ganz toll. Dein Festival, bist du denn mit dem bisherigen Verlauf zufrieden?
2: Ja, schon, auf jeden Fall. Also der Zuspruch ist auf jeden Fall da. Die Leute finden es draußen gar nicht so schlecht. Das heißt, wir scheinen uns nicht total auf dem Holzweg zu befinden. Man kann natürlich irgendwie in Sachen Verkäufe noch nicht so ganz sagen, wo es hingeht, aber ich glaube, auch da werden wir am Ende so dastehen, dass es Spaß machen wird für alle. Und ja, ich
1: Das ist
2: freue
1: auf
2: mich
1: jeden
2: drauf.
1: Fall eine Reise nach Hamburg wert. Also nicht
0: Absolut.
1: nur für die Hamburger. Ihr habt ja auch, um das auch noch mal ein bisschen mit ein bisschen Icing on your Festival Cake zu bestreuen. Es gibt ja auch Codes.

0: Oh wow, das ist Pen by Glufke gewesen von Turbostart. Könnt ihr auch sehen am 7. und 8. August auf dem Amplifier Festival in Hamburg.
1: Jawohl.
0: Thomas ist noch da, der wollte einfach noch ein bisschen da bleiben. Finde ich gut. Bleibst du noch ein bisschen hier, ne? Wir müssen eigentlich noch ein paar
1: Noch ein
0: Sachen
1: bisschen zu.
0: ankündigen. Die müssen wir gar nicht, machen wir einfach gerne. Am 23. Mai, eine meiner Lieblingskünstlerinnen, Sophia Isala, im Moment Lieblingskünstlerin, kann sich nächste Woche ändern.
1: Ja, aber in der dicke Kiste im Palladium.
0: Die macht das Palladium voll. Du wolltest unbedingt Wilhelmine, die ich ja sehr sympathisch finde.
1: Finde ich auch.
0: Die kann man auch ruhig ankündigen, diesen Tag vorher im
1: Karlsberg
0: Karlsberg.
1: Victoria am 22.
0: Dann.
1: möchte ich gerne am 24. den Sonntag ankündigen, Christiane Rösinger. Das ist eine Lesung mit musikalischer Begleitung.
0: Unbedingt. Auch eine, wenn ich Heldin hab, ist sie eine.
1: Verlegt vom A-Theater hoch ins Bütze.
0: Wie toll.
1: Also bitte ins Bütze gehen.
0: Das Buch heißt The Joy of Aging.
1: Das geht mich dann wiederum was an.
0: Und mich. Deine, oder ich kenne sie ja noch nicht, deine Freundin Hannah Ferns.
1: Hannah Ferns hat Racket Release Konzert im King Georg am Samstag, den 23. Mai. Ich weiß nicht, wie viele Tickets es noch gibt, weil es ja ein bisschen cozy da, aber ja, kann man ja mal gucken.
0: Ja, wie eben schon erwähnt, Ben Queller am 26. Mai im Gebäude 9 und auch am 26. Mai Way Dynamic im Buhmann und Sohn. Dann betreue ich eine Show auch im Buhmann und Sohn, nämlich Urlaub in Polen. Mein bester Freund Jan Philipp Jansen mit meinem zweitbesten Freund Georg Brenner.
1: Am Donnerstag, ne?
0: Am Donnerstag
1: Was
0: und
1: ist ein Tag später, Aldo?
0: am Tag später spielt eine Band aus der Türkei, die heißen La La La.
1: Ja.
0: Ja. Im Gebäude 9. Ich habe gehört, das Konzert ist ausverkauft, weiß ich aber nicht.
1: Nee, habe ich nicht gehört.
0: Nee, dann gibt es da auf jeden Fall auch noch Tickets. Eine Band, die ich überhaupt nicht verstehe, weil ich eher auf die Geese stehe. Es gibt eine Band, die heißt Goose.
1: Auch schwer zu googeln, schwer was rauszufinden. Da muss man aufpassen. Es gibt nämlich noch eine andere Band, die auch Goose heißt. Und
0: Ja.
1: man muss dann immer Goose USA gucken.
0: Goose USA. Ich weiß aber, dass ganz viele Freunde von mir, Musikerfreunde, sehnsüchtig auf diese Band gewartet haben. Das muss so ein Grateful Dead Vibe haben. Vielleicht gehe ich einfach mal hin,
1: Das
0: mal
1: ist ziemlich
0: gucken.
1: groovy, ja.
0: 1. Juni sind wir schon bei Quickly Quickly. Quickly Quickly ist mein Motto.
1: Ja, ist im Buhmann.
0: Das ist im Buhmann. Auch im Buhmann ist Ikana Death Cult. Kalt am 9. Juni.
1: Ich bin jetzt noch beim ersten, weil da würde ich gerne Brogoal, eine schottische Folk-Punk-Band aus Falkirk zwischen Edinburgh und Glasgow ankündigen. Die spielen im MTC und ich finde die super.
0: Ja?
1: Ja, echt total. Ich kann leider nicht an dem Tag. Ich würde da sofort hingehen.
0: Weil wir in
1: Richtig gut.
0: Wuppertal sind.
1: Richtig gut. Wir sind in Wuppertal.
0: Ah, nee, ist gar nicht am 1. Juni. Weißt du, wer am 2. Juni spielt? Eine meiner Lieblingsbands ist zurückgekommen. 16 Horsepower. Sind nach. Ich glaube. Kennst du 16 Horsepower noch, Thomas? Oh, die gibt es jetzt wieder und die spielen in der Kulturkirche und ich kann nicht.
1: Sie haben 20 Jahre Pause gemacht, ne?
0: Wahnsinn. Kann ich leider nicht, weil ich das andere Konzert nämlich betreue, Pacifica. Was auch immer das ist, es wird
1: Das
0: bestimmt
1: sind zwei
0: super.
1: Mädchen, zwei Frauen, zwei Girls, two Girls. Das ist Power Pop, Garage und Indie Rock aus Argentina.
0: Oh,
1: Es ist auch sehr,
0: Südamerika in der
1: sehr zu
0: Haus.
1: empfehlen. Also auch du wirst vielleicht ein bisschen bereuen, 16 Horsepower nicht zu sehen, weil wegen aus legendären
0: Nostalgischen?
1: Gründen, nostalgischen Gründen. Aber Pacifica zu entdecken ist auf jeden Fall was ganz Besonderes.
0: Dann freue ich mich jetzt sehr, sehr, sehr. Christine Nichols, heißt sie so?
1: Schauspielerin,
0: Kenne ich auch von der
1: aus
0: Musik. Ich wusste nur
1: Berlin.
0: nicht, ob man sie Englisch oder Deutsch ausspricht.
1: Ja, weiß ich auch nicht.
0: Macht sehr tolle Musik, spielt im Yaki am 5. Juni. Können wir auch gleich noch was spielen. Bevor wir
1: Bevor wir
0: uns
1: am
0: hier
1: 6.
0: verlieren.
1: Juni zu
0: Ja.
1: Doro Pesch aufs Schiff steigen,
0: Oh,
1: ich nämlich.
0: wirklich?
1: Ja.
0: Bist du eingeladen worden?
1: Ja. Und ich liebe Doro Pesch und ich finde die so gut,
0: Aber wer liebt sie nicht?
1: Ja, okay.
0: Ich bin ein bisschen neidisch. Kann ich da auch mitkommen?
1: Weiß ich noch nicht. Müssen okay. wir mal gucken, wen ich mitnehme.
0: Ich will auch mit deinem Boot Doro Pesch Musik hören. Für Emma! 8. Juni, Ginsu. 9. Juni, Father John Misty im Karlswerk.
1: Der ist aber gar kein Father, ne? Der hat sich nur so genannt. Der ist, also...
0: Schlauer Mann.
1: Ja. Also der ist vielleicht Vater, aber der ist kein geistlicher Typ.
0: Ja.
1: Also ist jetzt nicht so Christmusik.
0: Nee, so, aber er sieht ein bisschen so aus.
1: Ja,
0: er könnte auch
1: Religion
0: verkaufen.
1: Hätte man denken können. Dann haben wir auch noch den 9. Juni, ne? Buhmann und Sohn.
0: Iguana Death Cult aus Holland.
1: Mhm.
0: Cass McCombs am 14. Und ich glaube, das reicht jetzt auch. Ich habe nämlich keinen Bock mehr. Wir hören jetzt Quicksand, die spielen nämlich auch irgendwann im Juni.
1: Ja, aber wir haben ja vielleicht vorher auch noch mal eine Sendung.
0: Haben wir noch
1: Bevor
0: mal eine Sendung?
1: Bevor es nur noch Festivals gibt, können wir ja vielleicht dann vorher noch mal Clubshows ankündigen, falls Karl-Heinz uns ans Mikro lässt.
0: Genau. Ich will gar nicht Quicksand hören, die können wir ja nächsten Monat noch spielen. Wir hören jetzt 16 Horsepower, Brimstone Rock. Und wir hören uns gleich wieder zu Radio Gaga, diesmal mit Frank Spilker.
1: Und wir hören das jetzt, weil du da nicht hingehen kannst?
0: Ja, weil ich nicht hingehen kann, das Konzert ausverkauft, dass es gar keinen Sinn macht, dass wir das jetzt spielen, aber ist mir scheißegal.
1: Und wollen wir uns noch von Thomas verabschieden?
0: Thomas, es war uns ein Fest. Ich wünsche dir ganz viel Erfolg Danke. Mit deinem Festival.
1: Wir würden gerne kommen.
2: Vielen Dank für die Einladung, ihr Lieben. Ja, ihr seid herzlich eingeladen, ihr drei.
0: Ich bringe Bags mit.
1: Dankeschön.
0: Für die Gäste.
1: Also 7. und 8. August, mitten in Hamburg, direkt an der Elbe, das Amplifier Festival. Es wird großartig. Es gibt kein Bags, aber es wird großartig.
0: Bring ich ja mit. Bis bald.
1: Wir bis gleich.
0: Bis gleich.
1: Tschüss.
2: Bis bald. Tschüss.

0: Radio Gaga, heute am, was haben wir heute? 18.05.
1: Montag.
0: Montag, 18.05. Hier ist Aldo Abay und Susi Kerskens.
1: Haben wir keinen Trailer?
0: Wir haben, Trailer habe ich vergessen. Warte, ich mache einen Jingle.
1: Mach mal.
0: Kommt nix. Egal. Wir haben heute einen speziellen Gast. Er heißt Frank Spilker.
1: Ja, aber wir sind ja in, wir haben ja andere Zeiten. Wir sind ja in einer anderen Zeitzone, deshalb ist er noch nicht da.
0: Er ist vielleicht schon irgendwo da, aber irgendwie in...
1: Er ist noch auf der Reise.
0: Kann
1: noch
0: sein.
1: In the air.
0: Er ist von der Band Die Sterne, eigentlich kennen den ja alle. Und wir fangen einfach mal mit dem Lied von den Sternen an, oder?
1: Yes.
0: Ich würde gerne was müssen, aber ich muss gar nicht. Wie dumm.
2: So Leute, Entschuldigung.

0: 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Du musst auch nicht Geburtstag feiern. 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

0: 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Du hast vielleicht sogar noch nicht einmal einen Gedanken. 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Du musst nicht ins Bett gehen. 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Auf gar keinen Fall musst du Fragen beantworten. Du musst auch keine Fragen stellen. 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

0: Der Fremde. Auch irgendwie Frank Spielka. Das war wohl deine erste Band.
1: Nicht ganz. Also meine ersten Bands waren quasi alles so Vorgänger von den Sternen. Also das ist ja im Prinzip aus einer Schülerband hervorgegangen, bis ich damit nach Hamburg gezogen bin. Dann war natürlich so, also es waren dann andere Seilschaften, andere Zusammenhänge. Da würde ich dann nicht mehr von der Schülerband für Schülerband sprechen. Der Fremde war ein Projekt nicht von mir, sondern von Achim Knorr. Der nicht mit mir zur Schule gegangen ist, aber so in meinem Heimatortkreisen auch verkehrt hat. Und wir haben ja dieses Label damals gegründet aus purer Not. Und so wie das alle gemacht haben in den späten oder mittleren 80er Jahren, aus einem Do-it-yourself-Punk-Selbstverständnis oder sagen wir Post-Punk-Alternative-Selbstverständnis, auf jeden Fall selbst machen, nicht darauf warten, dass große Plattenfirmen kommen. Dann haben wir eben fast weltweit gegründet und das Problem war, es gab immer zu wenig Musiker und auch natürlich zu wenig Leute, die die Platten promotet haben, gepresst haben und daran gearbeitet haben. Deswegen gab es 1000 Überschneidungen und ich war zum Beispiel eben auch der Bassist bei der Fremde.
2: Und ich dachte, dass das wäre so ein bisschen Konzept bei fast weltweit bei dem Label gewesen, dass man so als Orientierung so Rough Trade, Creation Records hatte und halt auch so Motown Pop, wo man ja auch im eigenen Studio, im gemeinsamen Studio immer wechselnde Besetzungen hatte, dass das so ein bisschen konzeptionell auch dahinter stand und nicht aus der Not geboren.
1: Beides. Also das ist Hände und Ei. Ne? Das kann man auch im Nachhinein nicht mehr. Beweisführung wird schwierig. Wir haben uns gruppiert letztendlich um das ein bisschen Studio-Equipment, was Frank Werner hatte, der ja auch hauptsächlich, also der war jetzt nicht so ein Labelchef mit einer Vision, sondern der hat halt auch Bock gehabt, einfach aufzunehmen und mit den Bands was zu machen. Und dann haben wir uns natürlich auch unsere Philosophie zusammen mit den Defiziten, die da waren, zurecht gezimmert.
2: Ja, aber gut gezimmert. Stabil.
1: Gut gezimmert und es war definitiv auch Zeitgeist. Also erstmal anfangen, nicht warten, bis man irgendeinen Schein hat oder irgendwas besonders gut kann.
2: Und daraus ist ja auch eine perfekte Basis geworden. Von da aus hinaus in die weite Welt.
0: Das kann man jungen Bands übrigens auch mal als Tipp geben. Nicht die ganze Zeit warten auf das große Dings. Selber machen geht auch immer noch, sogar besser denn je.
1: Ja, vor allen Dingen in Großstädten natürlich. Ich glaube, da ist das Verhältnis, war damals schwieriger als heute, wo man so ein bisschen Öffentlichkeit ja auch im Internet immer herstellen kann. Aber also wenn man das vergleicht, die Geschichte von fast weltweit, ein Label, das wirklich kaum jemand kennt, unterscheidet sich aber so von der Herangehensweise auch nicht groß von dem damaligen, später dann Modelabel La Store. Wo dann so diese berühmten, in Anführungsstrichen, Hamburger Schule-Bands rausgekommen sind. Nur, dass natürlich, wenn man in Hamburg sowas macht, das auf einen ganz anderen Widerhall trifft, als wenn man das in der ostwestfälischen Provinz versucht. Nur, also der Kern von dem Ganzen war auch gar nicht so Bands im klassischen Sinne und Platten, sondern Partys. Also man hat Leute zusammengebracht und hat irgendwie was losgemacht. Und das macht immer Sinn.
0: Mhm. Was ja immer gut ist, wollte ich gerade sagen.
1: Genau.
0: Und warum ich es gespielt habe, ihr habt im Dezember hier bei 674 unten im Keller im Konzertraum ein Konzert gegeben mit der Fremde.
1: Ja, also der Fremde ist, wie gesagt, im Kern Achim Knorr und Andreas Reed. Damals bei einer Tour war ich dabei, war das eben auch Frank Spilker und Mirko Breda. Aber im Kern eben Achims Projekt und der hatte die Idee und wir haben dann aus der Idee Realität gemacht, eigentlich wie früher. Also lass doch nochmal zusammen spielen, ne? So die alten Herren nach all der Zeit. Und ich finde ja für mich, was mich extrem motiviert hat, abgesehen davon, dass mir das total Spaß gemacht hat, mal nicht der Sänger zu sein, mit der ganzen Verantwortung und Vision und so im Gepäck. Ich finde, dass der Fremde eine der unterschätztesten Bands auch ist aus diesem fast weltweit Kosmos. Weil, also du hast eben gesagt, man hat sich auf bestimmte Parameter geeinigt. Das stimmt zwar, aber es gab auch große Unterschiede bei den Songwritern. Und Achim war eben jemand, der sich, glaube ich, im Vergleich zu den anderen Songwritern, die da immer genannt werden, zum einen sehr viel weniger ernst genommen hat, zum anderen aber auch eine ästhetisch eine ganz andere Vision hatte, die mehr so was zu tun hatte mit ja, so frühem Grunge, würde man das heute nennen. Damals gab es ja den Begriff noch nicht, man hätte eher so von Boston Sound oder wie hieß das Label noch?
0: Ich weiß, was du meinst.
1: Du weißt, was ich meine, ne? Sub Pop.
0: Genau.
1: Das ist wie so eine Sub-Pop-Band und das war ja, es ging ja bei fast weltweit, war ja so ein Spektrum, das ging ja bis hin zu so Folk-Rock, also so Fleetwood Mac-artigen 70er-Jahre-Geschichten und irgendwie, da war man sich natürlich nicht eins so und also die einen waren halt so 60s oder die anderen eben Sub-Pop und grungy, punkig und dann wieder so diese Liedermacher, Songwriter-Fraktion, aber man hat auch ein bisschen, das meine ich eben mit aus der Not heraus, trotzdem zusammengearbeitet, weil es nicht anders ging. Wir waren ja froh, dass wir überhaupt Leute hatten, die irgendwie verstanden haben, dass man Musik machen will.
2: Und gab es da eigentlich die strikte Entscheidung, auf Deutsch zu singen oder mit deutschen Texten zu arbeiten? Habe ich mal gehört.
1: Aber auch keine, ja, nee, auch keine Entscheidung. So gerade überlegen, ob wir englischsprachige Bands hatten. Naja, es war so. Tatsächlich, glaube ich, kam das noch aus so einer NDW-Tradition, dass die Älteren unter uns, ich war ein bisschen zu jung, um das...
2: Du warst 19.
1: Als Macher, ja, ich als fast Weltwerker, also in der Neudeutsche Welle war so 82 vielleicht. Und da war ich, muss man gerade nachrechnen, 14, 16. Also
2: 16, okay. Guck mal.
1: Genau, also so alt wie Andreas Dora wahrscheinlich, aber trotzdem eher Konsument. In meiner Generation, als wir so Musik gemacht haben, gab es diesen Backlash, da hat niemand mehr auf Deutsch gesungen, weil das war einfach komplett durch das Thema. Niemand wollte das hören und mit diesem NDW-Quatsch in Verbindung gebracht werden. Es gab aber eben eine Kontinuität von so Bands wie The Toll. Das war auch ein fast weltweit Band von Andreas Henning. Oder Henning, ich kenne einen Hennig und einen Henning, bringe ich immer durcheinander. Entschuldige bitte, wen ich ja jetzt verwechselt habe. Ein Sänger der Band, die einfach ein paar Jahre älter waren und quasi noch aus dieser Szene kamen und das fortgeführt haben. Und das war zusammen mit Bernd Begemann, der das auch gemacht hat, The Toll und eben dann diese Bernd Begemann-Bands, ein Parameter, wo man, glaube ich, auch sehr euphorisch anknüpfen konnte, weil man nicht... ich sag mal so, es passte zu dieser Punkzeit, dass man nicht diesen Umweg gegangen ist über das Englische. Weil man hat als Zielvorstellung immer gehabt, die Leute, die da jetzt stehen. Und wenn du in so einem Jugendzentrum auf dem Land bist, und da stehen irgendwie 50 von deinen Freunden, was viel ist, und bist auch stolz, dass die alle da sind, dann fragst du ja, warum spreche ich jetzt Englisch mit denen? Ich spreche doch sonst auch nicht Englisch mit denen. So, ne? Und das ist genau die richtige Frage gewesen.
0: Da kriege ich natürlich, also ich bin ja den englischen Weg gegangen in der Musik, aber ich habe nie Bands verstanden, die englische Ansagen auf Deutsch, auf Konzerten in Deutschland gemacht haben. Verstehe ich bis heute nicht.
1: Ja, es ist auf jeden Fall eine Abstraktionsstufe, ne? Also wenn man auf Englisch singt, dann hat das ja was damit zu tun, dass man, also erstmal, ich habe auch angefangen, ne, als ich Musik imitiert habe, Gitarre gelernt habe, erstmal Songs auf Englisch zu spielen und auch zu schreiben. Also weil alles mit Imitation anfängt, aber irgendwann stellt man sich ja die Frage, warum macht man das überhaupt und warum diese Sprache? Und das kann man so oder so entscheiden.
0: Ich bin kann mich nur dadurch entschuldigen, dass ich zerrissen bin innerlich.
1: Wieso entschuldigen? Das ist jetzt auch eine...
0: das klingt immer wie so...
1: Weil natürlich ist es auch schlau zu sagen, der deutsche Markt oder dieser deutschsprachige Markt, der Markt für deutschsprachige Musik, so muss man sagen, ist sowieso viel zu klein. Da werde ich ja niemals mein Auskommen haben. Also mache ich gleich englischsprachige Texte, weil ich dann zumindest theoretisch die Chance habe, auch in Italien zu charten.
0: Ja, hat auch funktioniert, aber es war nie der Grund. Das war der Grund war eher, dass ich mich auf Deutsch nicht ertrage. Und ich finde das wisst ihr beide ja besser, ich finde auf Deutsch zu texten, also wenn man alles versteht, was man da schreibt, hat man noch ein, also ich habe da ein großes Problem, da irgendwann den Text fertig zu haben. Weil ich dann immer alles hinterfrage und auf Englisch ist es irgendwie ein bisschen einfacher. Weil ich immer sage, ja, es passt schon.
1: Ja, ist doch nur scheiße, wenn andere das hinterfragen, ne?
0: Gott sei Dank noch nicht passiert.
2: Hast du Glück
1: Okay, ja,
2: gehabt?
1: das ist Vor- und Nachteil zugleich, aber davon profitieren wir ja auch, also auch als deutschsprachige Autoren. Ich weiß nicht, ob Susi das bestätigen kann, aber ich kann ja klauen und übersetzen, was ich will. Das checkt ja nie jemand, weil bei englischen Texten in Deutschland nie jemand drauf achtet. Also wirklich nur Spezialisten sich die Texte überhaupt anhören. Und deswegen hat man einen reichen Schatz.
0: Das ist nochmal ein ganz neuer Ansatz für mich. Vielen Dank.
1: Nur so als Motivation.
0: Ihr wart auch letztens, ihr habt ein neues Album rausgebracht und damit wart ihr letztens auf Tour und ich arbeite ja für Prime Entertainment für Konzerte durch und alle im Büro waren erfreut und erstaunt darüber, dass das Konzert ausverkauft war. Man hat es gehofft, aber nicht, man hat es nicht wirklich, also man dachte, wenn es mehr als die Hälfte ist, ist auch super, aber so, dass es ausverkauft war, das hat alle, es ist wieder, also es geht wieder so voll, ihr seid wieder voll da, kann, ist so, ne?
1: Und die Sterne werden notorisch unterschätzt. Das ist tatsächlich
2: Ja,
1: auch so.
2: ja.
1: Das ist
2: Da
1: wirklich
2: hast du
1: so,
2: doch deine
1: weil
2: ganze musikalische Karriere eigentlich auch mit zu fighten. Also,
1: ja, weil wir eben nicht so Großmäuler sind oder so,
2: genau.
1: ist das selber schuld vielleicht, dass wir es selber eher
2: Ich
1: kleinreden.
2: finde
1: Oh
2: das sehr
1: ja,
2: gut.
1: nichts.
2: Ich finde das sehr
1: Ja,
2: gut.
1: es ist sympathisch, aber ob man jetzt, ne, genau, ob das dann auch wirtschaftlich Sinn macht, es ist mir,
2: Naja,
1: wie
2: aber
1: gesagt,
2: ihr habt jetzt
1: scheißegal.
2: ausverkauft.
1: Das war eine tolle Erfahrung, weil wir uns getraut haben. Irgendwie sind ja haben uns ja auf verschiedenen Ebenen verjüngt. Okay, das hat vielleicht gar nicht unbedingt was damit zu tun, aber weil das auch unser alter Agent da noch mit reingespielt hat, der irgendwann mal gesagt hat, ey, lass doch einfach mal einen größeren Laden buchen. Und was ich eben gesagt habe über das Konzert von Der Fremde, ich weiß nicht, ob wir da schon on waren, dass ja kleinere Konzerte auch immer schlechter promotet sind, hat sich da auch so ein bisschen bestätigt. Also wir haben auch in Berlin einen größeren Club gebucht, da sind schon vom Festsaal Kreuzberg ins Astra gegangen und auch das war nahezu ausverkauft. Das war jetzt im
0: Krass.
1: Oktober letzten Jahres. Einfach weil du auch eine andere Sichtbarkeit hast, wenn du den größeren Club buchst. Und ja, offensichtlich, es war ja nicht nur ausverkauft, es hat ja auch noch super funktioniert. Also es war jetzt, da ist glaube ich jetzt niemand gegangen und hat gedacht, wäre ich bloß nicht gekommen.
0: Aber es hat Spaß gemacht, euch. Also diese Tour war doch bestimmt toll. Ich habe mit Philipp kurz gesprochen, der meinte, spitzenmäßig große Zeit gehabt.
1: Ja, wir sind, ich meine, das ist das dritte Album, vielleicht dann so die sechste Tour, die wir zusammen machen. Und natürlich sind wir jetzt eben auch in der neuen Besetzung schon wieder ein Team. Das war ja am Anfang auch holpriger. Was logisch ist, wenn man immer Zeit braucht, sich so einzuspielen. Und musikalisch ist es alles vielleicht mehr Teamwork, als es am Anfang war. Und da greift alles einfach hervorragend ineinander mittlerweile. Es ist erstmal, wir sind selbst entspannter und wir sind auch wahnsinnig, ja, also weiß nicht, mutiger, optimistischer. Ich weiß gar nicht, wie viel Attribute ich da jetzt noch dranhänge, aber es war wirklich eine sehr interessante Tour. Wobei wir in Köln, das war ja, glaube ich, das zweite oder dritte Konzert erst, noch ziemlich unsicher waren mit unserem neuen Programm, wo wir ja zum ersten Mal quasi ein neues veröffentlichtes Album komplett gespielt haben, ohne einen Song wegzulassen, das immer ziemlich challenging ist für das Publikum.
2: Das ist auch nicht nur fürs Publikum, aber ich glaube auch für die Band, weil, okay, wenn man die Sachen einspielt, dann ist man im Studio, ist da irgendwie auch konzentrierter und es gibt natürlich immer Songs, die live natürlich viel, viel besser funktionieren. Es gibt natürlich auch Album-Tracks, die halt für zu Hause, wenn man es hört, gut funktionieren, aber das alles auf die Bühne hinter, also auch so zu spielen. Ich habe das nur zweimal in meinem Leben gemacht und ich fand es sehr erstaunlich, dass die Songs, wo ich dachte, okay, die haben ja auch noch nie live gespielt, das ist sowieso eine Anspannung dann. Aber umso schöner, dass sich die Leute, das Publikum so gefreut haben, dass wir auch die eigentlich nicht noch nie gespielten Songs live rübergebracht haben. Das war für mich ein totales Geschenk, letztendlich, obwohl ich mega aufgeregt war.
1: Ja, klar, man hat dann so seine Tricks vielleicht, um das zu minimieren, aber es ist auf jeden Fall, na klar, die Stücke, die gerade neu im Programm sind, sind die größeren Herausforderungen.
0: Programm klingt so schön. Ich war jetzt wieder mal im Theater. Das ist, Programm gibt einem Konzert nochmal eine andere Größe. Ich will übrigens, dass Musik und Konzerte auch so gefördert werden wie Theatervorführungen. Das ist mir wirklich ein Anliegen. Weil, wenn wir ein bisschen Geld zur Verfügung hätten, könnten wir auch inszenieren, bis der Arzt kommt. Und das gehe ich als nächstes an. Bitte hilf mir. Du auch.
2: Sehr gerne.
0: Du hast mir Musik geschickt, die du gerne hören würdest. Ich kenne
1: ja.
0: bis auf zwei Sachen nichts davon. Und ich lasse mich jetzt einfach auch selber überraschen. Ist das so?
1: Ah, dann habe ich ja geschafft, was ich mir vorgenommen habe gestern Abend. Du bist ja auch relativ kurzfristig mit der Anfrage gekommen und deswegen dachte ich auch, dass ich dich ein bisschen herausfordern kann.
0: Das hast du geschafft. Und ich gehe jetzt einfach mal der Reihe nach, wenn dir das recht ist. Und wir fangen mit
1: Wow,
0: Mola
1: ehrlich?
0: an. Kenne ich nicht und danach kenne ich auch nicht. Das sage ich dann gleich, wie das heißt.
1: Okay,
0: Bitteschön.
1: das wird wild.
0: Immer wenn du trinkst.

0: das ist Radio 6 für mich so der Ersatz für John Peel heutzutage. Und deswegen, ich weiß manchmal gar nicht, dann in dem Fall auch gar nicht so viel über die Künstlerin und höre das nur als eine Art, ja, also so irgendwie so halben Weg zwischen Folk und Jazz. So eine Tonalität und so eine lyrische Qualität, die mir dann im ersten Moment dann sofort einleuchtet und dann speichere ich das ab. So höre ich Musik, so entdecke ich Musik.
1: Ich war gerade total gefesselt, allein durch die Instrumentierung. Ich nehme an, das war alles nicht aus dem Computer, sondern live gespielt. Und
0: Müsste ich auch recherchieren, aber es gibt noch einen Track, ich weiß nicht, ob ich den auch in der Liste habe, oder eine Künstlerin, Emma Jean Thackeray, die ist auch relativ unbekannt, spielt in Berlin in der Berghain-Kantine und die ist also auch von mir sehr geschätzt, im Grunde so Neo-Jazz und eigentlich, glaube ich, spielt die Flügelhorn oder so. Und macht, also da kommt der Computer kommt dann auch irgendwann ins Spiel, aber es ist sehr akustische Musik. Die dann aber irgendwie so klingt wie technische Musik, also wie Techno oder so, keine Ahnung, das fließt ineinander an der Stelle.
1: Emma Jean wäre die zweite, die ich tatsächlich kannte aus deiner Liste. Können wir gleich auf jeden Fall irgendwann mal hören. Mich würde ja interessieren, weil wir ja gerade bei dem Fast Weltweit Label waren, was waren da eigentlich noch für Bands drauf? Ich habe das nicht so auf dem Schirm gehabt damals.
0: Okay, aber ich würde dann vielleicht kurz, das ist ein nicht ganz so leichter Exkurs, aber ich würde dann kurz über Mola reden, weil wir die gerade gehört haben und die in meiner Playlist drin ist. Die für mich, also ist eine Band namens Mola, ist nicht die Sängerin, die Mola heißt, sondern die Band Mola, so wie bei Nina und so.
2: Das war das erste Stück, was wir gerade gehört haben, das etwas so opulente.
1: Immer wenn du trinkst.
0: Ja, eigentlich immer wenn du trinkst, genau, und dann in so eine Art wirklich... wie soll ich sagen? Also man könnte sagen, es ist Schlagermusik. Ich würde sagen, dass es eine Generation gibt von Künstlerinnen, dazu würde ich auch Resi Rainer rechnen und auch Künstlern, das ist gar nicht geschlechtsspezifisch, die sich so dieses Terrain so ein bisschen zurückerobern. Ja? Also die für, ich sag mal, in meiner Generation verbrauchten musikalischen Mittel, die vielleicht Hildegard Knef noch benutzen konnte, so gerade, aber die eigentlich tabu waren, also immer wenn so ein Bourdon-Bass ins Spiel kam, wenn man an die Hitparade denken musste, also solche ästhetischen Sachen und die mit, also eben wie zum Beispiel Mola, mit komplett anderen Inhalten gefüllt werden und das dadurch wieder eine Power kriegt, also es ist so eine Art von wegen, wir lassen uns diese Musik jetzt nicht wegnehmen vom Kommerz und von der Flachheit und von der Dummheit. Die macht ganz tolle Texte oder machen ganz tolle Texte, bringen Sachen auf den Punkt und verpacken das eben in dieser zuckersüßen Packung. Und ich finde, das es ist gerade, für mich ist das gerade so, also mir fallen ganz viele Bands ein, die in eine ähnliche Richtung gehen, Generationending, was ich sehr interessiert verfolge. Wir waren mit Resi Rainer auf Tour, die hören wir ja vielleicht später noch, die ich zum Beispiel dazu rechnen würde, das ist eine österreichische Künstlerin.
1: Da habe ich den Mola Namen schon gehört.
0: München. Ja, Mola kommt aus München.
1: Und Resi ist Österreich.
0: Genau. Und wenn wir jetzt aber da sind, jetzt ein gewagter Bogen zu Fast Weltweit, 80er Jahre, diese Notgemeinschaft in Ostwestfalen, wir hatten oder wurden oft in die NDW oder Schlagerecke gesteckt, weil wir auch wenig Berührungsängste hatten, zum Beispiel mit 60s Musik. Das ist die Erfahrung, wenn du deutschsprachige Texte mit 60s-lastiger Musik kombinierst, klingt es auch sehr schnell nach Schlager. Es ist tatsächlich den Leuten nichts vorzuwerfen, die das so empfinden. Aber natürlich waren auch wir auf einem anderen, an anderen Themen interessiert. Also es war jetzt nicht nur Boy Meets Girl und ja, so eine Beatles-artige Teenager-Geschichte, sondern die Themen waren vielfältiger und das hat nicht jeder wahrgenommen, sage ich mal so. Da sehe ich deswegen vielleicht auch die emotionale Verbindung jetzt.
2: Mhm. Meinst du, die ist nach außen, die, dass man das nicht so wahrgenommen hat, haben konnte, lag auch einfach daran, dass in der Zeit eben, wir haben vorhin von Grunge geredet, was noch nicht Grunge war und so, dass die Leute da eher offene Ohren für hatten oder waren sie einfach zu dumm?
0: Nicht zu dumm, aber zu oberflächlich. Ich glaube, dass Künstler generell, aber auch die Aufmerksamkeit der Hörer überschätzen, ne? Weil man sich selber so reinkniet in die Musik und das so wichtig nimmt, oft auch automatisch annimmt, dass Leute, die Musik nur nebenbei hören, das auch tun, was nicht immer der Fall ist. Und da reichen manchmal so zwei, drei Schlüsselreize und dann wird was eingeordnet und weggesteckt und dann wird dann sich nie wieder angehört.
2: Und dann bleibt das auch für ganz lange Zeit so und man muss sich immer erläutern und entschuldigen, aber man kommt sehr schwer aus diesem falschen Sumpf wieder raus. Kann das sein, dass ihr das, dass du das auch in all deinen Karrierejahren da auch versucht hast, deinen Kopf immer aufrecht über Wasser zu halten?
0: Naja, also genau was du sagst, nehme ich wahr. Ich bin in andere Fallen gegangen vielleicht, als wir damals mit Fast Weltweit gegangen sind. Für mich dann, also als wir bekannt geworden sind, war ja dann die Falle eher so Hamburger Schule, so kopflastig und so weiter.
2: Diskurspop.
0: Diskurs und anstrengend und kein Bock. So. Und das ist was, wo ich bis heute mit zu tun habe, wenn ich so Rezensionen lese und merke, okay, wir haben jetzt hier eine wirklich ein albernes Liebeslied geschrieben und das kommt trotzdem, dieser Einwand. Mhm. Das kann nicht an uns liegen. Mhm. Oder an diesem spezifischen Lied. Und das hat damit zu tun, dass man in Schubladen gesteckt wird, ja klar.
2: Ja, ja.
0: Okay, aber die Frage war jetzt von dir, Aido, ne? Wer war alles dabei?
1: Genau. Ich hätte noch eine Anschlussfrage später, aber erstmal die. Wer war da alles?
0: Es waren ja eben gar nicht so viele. Also es gab, ich würde immer nur die Leute aufzählen, die Texte geschrieben haben, Songs geschrieben haben, dann wird es einfacher, weil dann sonst relativ hohe Fluktuation auch war. Ne? Also, und das war, da habe ich, glaube ich, fast schon alle genannt. Das waren Andreas Hennig mit der Band The Toll. Es war Bernd Begemann im Hintergrund, der aber eigentlich nur Aufnahmen gemacht hat mit Frank Werner und dann schon in Hamburg war, als es diese Labelgründung gab. Dann hatte Bernd einen besten Freund, auch das war Michael Gierke, mit dem hat er Musik gemacht. Die waren aber auch gleichzeitig konkurrierende Songschreiber. Und Michael ist in Erfurt geblieben und war eben bei Fast Weltweit als Jetzt bekannt. Die Platten sind auch bei Tapete wieder neu rausgekommen, also unlängst. Dann haben wir, wie viel habe ich jetzt genannt? 3. Okay, dann gab es irgendwann die Sterne, also mich. Und es gab Bernadette Hengst, die ist, glaube ich, eine Klasse unter mir oder zwei in der Schule gewesen. Und war dementsprechend dann ein oder zwei Jahre später dabei. Das war es jetzt, glaube ich, erstmal. Also natürlich hingen da immer Leute. Also Toll waren 5 Leute insgesamt. Wir waren dann 1988 bei den Berlin Independence Days, haben uns als Fast Weltweit als Label gefühlt, haben uns dann Stand gemietet. Und da gab es dann eine kleine Erwähnung in der Specs. Und daraufhin zum ersten Mal so ein bisschen überregionale Wahrnehmung. Und das hat dafür gesorgt, dass im Nachbardorf Brake bei Bielefeld Jochen Distelmeier auf die Geschichte aufmerksam wurde. Also ich erzähle das nur hauptsächlich, weil man daran merkt, wie wenig miteinander, also wie wenig man erreicht, wenn man da auf dem Land irgendwas macht. Also schon im Nachbardorf kriegt es keiner mit.
1: Das erinnert mich, wusste ich gar nicht, dass wir so viele Parallelen hatten. Wir hatten ja mit Blue Noise ungefähr dasselbe, also nicht wir als Label, sondern Guido hatte das Label und war in Troisdorf, auch Dorf vom Dorf.
0: Ja.
1: Und hat damit, hat von da aus mit seinem Studio irgendwie auch so eine Art Nerv getroffen, wo dann auf einmal alle Leute hinkamen in dieses Studio und von da aus ein kleines Universum für sich geschaffen hat.
0: Genau. Ja, das waren so unterschiedliche Faktoren. Wir hatten das Studio, die Möglichkeit, Aufnahmen zu machen. Damit konnte man dann Konzerte organisieren. Dann haben wir Kassetten auf dem Schulhof verteilt und irgendwie so eine Öffentlichkeit geschaffen. Und so ist angefangen. Wenn man dann guckt, ist es tatsächlich bei fast allen Indie-Labels mehr oder weniger auf diese Art losgegangen.
1: Was ja ein guter Weg war, muss ich echt sagen. Ja. Wir haben jetzt gerade über Resi Rainer gesprochen, jetzt würde ich das gerne mal hören. Sollen wir es machen?
0: Ja, wir waren mit Resi Rainer auf Tour, es war ein großer Spaß und ich würde sagen, ich würde sie in dieselbe Generation einordnen, die ich eben mit Mola benannt habe.
1: Naja, geht so. Nee, so heißt der Song.

0: Handspell. Sagt man das so? Geographic?
1: Ich glaube, das ist der richtige Name habe ich nicht auf der Pfanne. Das ist wahrscheinlich eine Abkürzung für Emma, so irgendwas, keine Ahnung. Das ist eine Solokünstlerin aus Chicago, glaube ich. Die hat, wenn du guckst bei Spotify, ich glaube 300 Hörer im Monat, nicht sehr bekannt. Und das ist so, die Geschichte, die für mich da dran hängt, ist, das ist Musik, die ich im Radio entdecke, weil ich ganz viel Musik immer noch übers Radio entdecke und zwei Sender spielen für mich eine große Rolle. Das ist einmal ein amerikanischer College-Sender aus Los Angeles, nämlich KCRW. Und da habe ich das her. Andere Sender sind diese hochinformierten Leute bei BBC Six, wo unter anderem Iggy Pop eine Sendung macht. Ich weiß, werdet ihr kennen, ne?
0: Ja.
1: So, also Radio Six kennt man ja.

0: Was ein Spitzensong.
1: Ein Brett.
0: Bin ehrlich, ich habe nur die Singles bisher gehört, nicht das ganze Album, aber das ist ja voll mein Ding.
2: Ja, guck an.
0: Also ich höre Philipp krass raus. Und ich finde, eure Arbeit hat euch beiden sehr, sehr gut getan.
2: Ja, nicht nur uns beiden, uns vielen. Also das ist auch wirklich ein Song, den wir zu viert im Studio erjammt haben. Und vielleicht jetzt von beiden Seiten oder von allen Seiten, aber natürlich vor allen Dingen von Philips und meiner Seite diese Erfahrung hat auch reingebracht, sowas dann eben so ein Jam auch zu optimieren, ne? Und zu einer Dramaturgie zu machen, die als Track funktioniert.
1: Das hat live bestimmt mega Spaß gemacht, oder? Auf
2: Ja,
1: Tour?
0: total, ich habe
2: total.
0: gerade so Bock auf ein Sternekonzert bekommen.
1: Ja.
0: Tatsächlich.
1: Too late.
0: Ja, nee, ihr kommt doch bestimmt wieder. Ich weiß, dass du gerne
1: Oh.
0: auf Tour gehst.
2: Ja, natürlich. Wir sind tatsächlich im Oktober nochmal auf Tour. Es gibt ja immer die ausgelassenen Orte drankommen. Also das ist aber leider Düsseldorf statt Köln.
1: Ja, aber das hat auch gerade so ein bisschen an La Düsseldorf und Neu und so an die Düsseldorfer
2: Ja.
1: krautrockigeren Gefilde erinnert.
2: Natürlich,
1: Und
2: das war
1: Düsseldorf ist ja für uns
2: nicht
1: gut
2: ohne
1: zu erreichen.
2: Absicht. Das könnt ihr locker schaffen, ne?
1: Ja.
0: Das
2: Kann
0: schaffe
2: auch der
0: ich.
2: Kölner schaffen. Ja, super. Dann sehen wir uns vielleicht dort.
0: Ich habe mich übrigens damals, als die Pandemie war, durfte ich ja die Konzerte im Luxor kuratieren. Und ich habe mich wahnsinnig gefreut, dass ihr sofort zugesagt habt, ohne Wenn und Aber.
2: Ja.
0: Und ihr wart natürlich nicht die Einzigen, die wir gefragt haben, mitunter. Wir hatten ja 16 Termine zu vergeben. Aber ihr wart die Einfachsten. Das ging so zack. Wir haben Bock, natürlich spielen wir. Und das hatte ich eigentlich von allen erhofft. Aber es gab echt sehr viele, wo ich gedacht habe, hast du nicht gerade gemerkt, was gerade passiert?
2: Ja,
0: Sei doch froh, dass du überhaupt spielen
2: wir
0: kannst.
2: haben vielleicht auch Glück gehabt, weil ich glaube, das war das Jahr, wo wir vorher auf Tour waren, also genau zwischen Omikron und Delta oder so. Ging ja mal was. Und natürlich ist ein Unterschied, ob man jetzt ein Konzert vorbereitet im Luxor, ist ja auch relativ klein ist, oder ob man wie wir jetzt von so einer Tour kommt und das nur reaktivieren muss. Also wir haben jetzt auch nicht quasi das Programm dafür erarbeiten müssen. Vielleicht war das deswegen schnell und einfach zu sagen, ja klar, machen wir. Sowieso geil, jetzt ist wieder Lockdown.
0: Ich
2: Vielleicht mal.
0: fand's spitze.
2: Ja.
0: Das hat auch
2: Ja.
0: allen. War das ein Konzert, wo den Laden voll machen durften, oder war das mit 70er Kapazität? Ich weiß es nicht mehr.
2: Weiß ich auch nicht mehr, aber ich meine, das war ziemlich voll.
0: Okay. War auf jeden Fall schön.
2: Ja.
0: Die Zusammenarbeit mit Philipp muss ich noch einmal. Wie habt ihr euch gefunden? Bist du auf ihn zu oder er auf dich?
2: Ja. Also im Grunde ein paar Jahre zu spät, aber eben als es bei den Sternen in der alten Besetzung akut so war, dass es halt nicht mehr ging, begab es sich, dass ich in Köln Hörspiel gemacht habe für den WDR.
0: Wo
2: Das
0: wir auch
2: hieß
0: dabei waren.
2: damals, wo du auch dabei warst, genau, als Sprecher, zwei ohne Musik. Und ich hatte ganz am Ende einen Song, den ich halt ein bisschen mehr ausproduzieren wollte. Den gab es schon, den hatte ich mit einem anderen Schlagzeuger aufgenommen, Christoph Kähler hier aus Hamburg. Und dann brauchte ich halt jemanden, der das mischt oder irgendwie finalisiert. Und dann kam ich auf Philipp. Und so sind wir in Kontakt gekommen. Und irgendwie ist mir dann klar geworden, ey, von Spar gibt es ja noch, aber das ist ja auch mal eine Band mit einem Sänger gewesen. Der Sänger abhanden gekommen ist und mir ist gerade die Band abhanden gekommen und dann habe ich eins und eins zusammengezählt und gedacht, naja, ehrlich gesagt sind wir da so reingerutscht, ne? Aber ich habe erstmal angefangen mit 2017, war das dieses Stück zu produzieren mit Philipp und 2018 war diese Trennung von der alten Die Sterne Besetzung und 2019 haben wir angefangen an dem neuen Sterne-Album zu arbeiten. Aber es war ja relativ naheliegend.
1: So ein
2: Einfach
1: bisschen
2: jemand,
1: die
2: mit dem ich, ja,
1: so ein
2: einfach
1: bisschen.
2: jemand, mit dem ich sowieso gerade gearbeitet habe und durch die Zusammenarbeit eben auch festgestellt habe, dass dann eine große Freude war und ein großes Fantum bezüglich die Sterne.
0: Was wolltest du gerade
1: Ich
0: sagen?
1: wollte gerade einfach nur dazwischen
0: Ach so.
1: klugscheißern. Das ist ja so ein bisschen so wie bei fast weltweit, dass man sich aus
2: Ja.
1: anderen Bands, das ist ja
2: Ja.
1: zurück zu den Wurzeln.
2: Genau, das ist so der lange Weg von Schülerband zu Supergroup.
1: Ja.
0: Das ist, also ich habe euch ja da gesehen und noch ein paar Mal, funktioniert auch live total gut. Habt ihr gut gemacht?
2: Danke, finde ich auch.
0: Weißt du, habe ich dir bestimmt schon mal erzählt, ich habe euch mal betreut in Koblenz. Habe ich dir das schon mal erzählt? Auf dem Schloss Ehrenbreitstein oder heißt das Festung Ehrenbreitstein? Habt ihr ein Festival gespielt? 91 oder 92?
2: Auch so lange her, ja. Gut, da, und ich erinnere mich nicht an viel aus den 90ern, sage ich an der Stelle mal.
0: Ich habe auch nach einer Minute die Betreuung abgegeben, weil ich dachte, ich kann das gar nicht.
2: Okay, ja, dann hatten wir auch nicht so richtig die Chance, es kennenzulernen.
0: Wo ist der Wein? Dieser Wein gefällt uns nicht. Das war sehr
2: Achso,
0: schön.
2: Dann waren wir dich gleich so direkt überfordert. Und,
0: ja, ich habe gesagt, ich gehe Konzert gucken, du musst das jetzt
2: aber
0: machen.
2: Wenn das so war, war es, glaube ich, vielleicht eher doch 96, 97, wo wir so ein bisschen Star-Allüren hatten.
0: Du bist absolut richtig. Es war, ich bin ja erst 95 nach Koblenz gezogen. Das war 96, 97, ja. Stimmt.
2: Genau, 91 wären wir dann noch froh gewesen, wenn wir Bier gekriegt haben und eine Übernachtung.
0: Ach, krass. Ich habe den Faden verloren. Sollen wir noch mal ein bisschen Musik hören, damit ich den Faden wiederfinde? Und zwar Urlaub in Polen.
1: Würde sich anbieten.
2: Genau, es würde auf jeden Fall anschließen an den letzten Track.
0: Das würde anschließen und die Band...
2: Könnte man so ein bisschen vergleichen, wer ist besser.
0: Ja. Und können wir auch direkt einen Konzerttipp machen, weil die spielen ja am 28.05. im Buhmann und Sohn. Und witzigerweise betreue ich die Band da. Ich bin gespannt, was sie wollen.
2: Genau, die sind auf Tour, die haben ihre Platte zeitgleich mit uns veröffentlicht und sind jetzt auf Tour.
0: Ja, wir hören Abakus, Spitzenauswahl, Spitzensong.

0: Also ich kann mich nicht entscheiden, was jetzt besser war. Ich finde beides ziemlich, ziemlich gut.
1: Vielleicht geht es ja auch einfach nicht darum.
0: Nee, ich glaube, es geht einfach nicht darum. Abakus von Urlaub in Polen. Wie gesagt, 28.05. in Buhmann und Sohn in Köln. Es gibt noch ein paar Restkarten. Aber Gästeliste ist zu. Braucht ihr mir gar nicht schreiben.
1: Brauchst mir gar nicht dumm kommen.
2: Nee.
1: Ja, genau, also ich finde, also das war natürlich ein Spaß mit der Konkurrenz, die es so nicht gibt, aber man hört natürlich die Handschrift von Philipp Jansen jetzt in beiden Projekten.
3: Man hört es ja auch an seinem Trommeln.
1: Ja.
3: An seinen Breaks. Die Jan-Philipp Jansen-Breaks sind ja Signature-Breaks quasi.
0: Es gibt echt nicht viele Schlagzeuger, die ich sofort raushöre, aber der Philipp gehört echt dazu. Der hat so eine, ich finde, ich sage immer, er kann nicht alles, aber das, was er kann, macht er so gut, dass ich ihn sofort raushöre.
3: Aber dennoch fand ich jetzt das Urlaub in Polen Lied irgendwie, hatte so mehr Tension, so eine bisschen Zappeligkeit, die aber bei eurem Lied vorab hat das so mehr geflossen, obwohl es ja auch sein Trommeln war. Das war
0: aber es war
3: schon sternig. Total sternig.
1: Ja, das ist schön, wenn man sich, also ich glaube nicht, dass wir uns darum bemühen müssen oder das tun, dass man das irgendwie voneinander abgrenzt oder so, sondern das ist, finde ich, total in Ordnung. Also auch wenn du sagen würdest, es klingt doch total ähnlich, dann ist das eben so. Ne? Das ist halt, wenn es eine Personalüberschneidung gibt, auch völlig in Ordnung.
0: Im schlimmsten Fall befruchtet sich das ja auch, das wäre ja auch so wünschen.
1: Genau, tut es ja sowieso, und die meisten Songs von Die Sterne sind ja auch mit Text, und schon deshalb, also überall, wo dann meine Stimme und meine Art zu sprechen eine Rolle spielt, ist ja, also allein durch die Personality, die gibt es ja keine Notwendigkeit mehr, sich abzugrenzen, weil das ja so klar ist. Ne? So, der Sprecher definiert das.
0: Da wir in Ostwestfalen eben waren, wir müssen unseren Freund in Tokio grüßen.
3: Unbedingt, kreisrund.
0: Jens Nave, kennst du den zufällig?
1: Nee.
0: Der ist, ich habe vergessen, woher er aus Ostwestfalen kommt. Auf jeden Fall ist er von Ostwestfalen, hat er den weiten Weg nach Tokio geschafft. Und den müssen wir jede Sendung grüßen. Ich hoffe, ihm geht's gut. Ich glaube, ich fahre ihn dieses Jahr besuchen.
3: Wow.
0: Ja.
1: Mein Kumpel in Tokio heißt Daisuke und ich kann den Nachnamen nicht aussprechen. Aber,
3: versuch's mal.
1: Nee, ich weiß ihn ehrlich gesagt auch nicht mehr. Ich bin froh, dass ich Daisuke aussprechen kann und nicht Daisuke sage. Oder so.
0: Das klingt holländisch.
1: Nee, das ist tokiotisch.
0: Ah, das ist
1: japanisch.
0: Alles klar. Ja, warst du schon mal in Japan?
1: Ja, wir waren 2014 auf so einer klassischen Goethe-Institut-Reise in China. Und dann auch in Japan, was dann insofern miteinander zu tun hatte, als das praktisch war, wenn man schon mal in der Region war, dann auch beides zu machen, aber ansonsten nicht viel miteinander zu tun hatte.
0: Okay.
1: Auf jeden Fall waren wir in Tokio.
0: Wundervolle Stadt.
1: Ja.
0: Bisschen.
1: Im Vergleich zu Beijing oder dem, was ich damals in China gesehen habe, natürlich wesentlich weniger exotisch. Weil das war so fast schon so wie an die amerikanische Westküste zu reisen oder nach London zu reisen und dann, also wenn man aus Peking kommt, dann zu denken, okay, das ist vertraut, obwohl ich noch nie in Tokio war. Sehr lustig, aber einfach sehr viel westlicher.
0: Ich fand es auch sehr westlich, aber ich kenne Peking halt auch nicht. Ist das so ein anderer Cut?
1: Habe ich so empfunden, ja. Ich glaube, bei Beijing oder so ist es jetzt natürlich auch so, das ist 10-12 Jahre her. Also ich habe keine Ahnung, wie es jetzt da ist, weil sich alles so wahnsinnig schnell verändert. Für mich war alles neu und ich fand, wenn man als Europäer oder Deutscher nach China kommt, vieles unerwartet anders, wenn man mit einem bestimmten Bild oder auch viel Framing so dahin kommt und denkt, so ja, irgendwie Polizeistaat und alles sehr verkrampft und so, keiner traut sich zu bewegen. Ein bisschen DDR-Feelings hatte ich auch teilweise ein bisschen, aber eigentlich habe ich hauptsächlich Chaos gesehen, also ein ständiges schnell den Gemüsestand aufbauen, oh scheiße, die Bullen kommen, schnell Gemüsestand wieder weg, Bullen weg, Gemüsestand wieder hin und solche Sachen und was man das hier nicht so erwartet hat einfach.
0: Ah. Ich habe, ich kenne das aus Neapel, da passiert das ja auch die ganze Zeit.
1: Ja, so genau. An Neapel, das wäre, glaube ich, ein gutes Beispiel.
0: Ja. Frank, du machst das ja auch schon sehr, sehr lange und du hast auch schon sehr, sehr viel gemacht. Wie gesagt, wir haben, du hast ein eigenes Hörspiel geschrieben, du hast hier da mit zig Musikern Experimente gewagt und so weiter und so fort. Gibt es eigentlich irgendeine Sache, die du noch machen willst? Ich weiß, dass du auch, also du bist ja, du scheinst ja nie still zu stehen. Hast du, gibt es Dinge, die du...
1: Kann ich mir auch nicht so richtig erlauben, ehrlich gesagt. Aber ich glaube, es ist auch ganz gesund. Ich bin froh, letztendlich so ein bisschen angetrieben zu sein durch die Kunst und nicht den Luxus, den man sich natürlich jeder wünscht, ne? Einfach mal 5 Jahre nicht zu machen oder nicht in Deutschland zu verbringen, sondern irgendwo, wo es wärmer, das Klima netter ist und so weiter. Das würde ich alles toll finden. Auf der anderen Seite glaube ich aber auch, dass man sehr schnell dann den Faden verliert und auch sein Publikum. Was wir, glaube ich, vielen Leuten voraus haben als die Sterne, weil wir das so lange machen, ist so ein ganz intensiver Kontakt auch zu den Leuten, die wir haben. Auch gerade, weil es eben nicht so ein Riesenpublikum ist. Es ist auch nicht klein, aber es ist eben auch nicht anonym. Also wir sehen bestimmte Leute immer wieder und manchmal hat man wirklich das Gefühl, dass das wir jetzt haben, ist fast schon mehr eine Sekte, ja, als einfach nur eine Band. Also wir sind nicht ein Produkt, das auf Tour geht, sondern da kommen Leute immer wieder zusammen, so einmal alle 2 Jahre.
3: Mhm. Das ist ziemlich. Das ist ja auch fast.
1: Ich glaube, das würde ich irgendwann verlieren.
3: Familie,
1: ja,
3: oder?
1: Ja, Entschuldigung, Susi.
3: Ist es Familie? Ja. Auch fühlt sich das so ein bisschen so an? Also
1: ja, Familie Band, ist ein bisschen ja. Familie klingt mir so ein bisschen zu eng, ein bisschen zu romantisch, aber es ist auf jeden Fall sowas wie ein Freundeskreis, ja.
3: Ah ja, okay.
1: Genau. Also
3: ja,
1: weil ja. Vielleicht ist ja auch eine Illusion, aber man teilt ja auch Werte, ne? Man teilt ja jetzt nicht nur die Musik, sondern irgendwie auch, also die Leute, die da kommen und die sich immer wieder treffen, sind vielleicht zusammengekommen über die Musik oder über das, was ich so sage und denke, aber die tauschen sich ja auch untereinander aus.
3: Ja.
1: So, ne? Deswegen ist das Ganze größer als nur das, was ich mache.
0: Finde ich erstmal, also wenn das keine nervigen Leute sind und man sich auf die Leute freut, ist doch wunderbar. Da geht mir ja noch lieber
1: auf. Ich bin ziemlich stolz auf mein Publikum oder unser.
3: Das kannst du auch sein, wa, Frank? Hm.
0: Ich habe letztens ein Konzert betreut von einem DSDS-Gewinner. Mhm. Ich nenne jetzt mal keinen Namen. Und der war in einer relativ kleinen Location hier in Köln, hatte aber dann trotzdem diese VIP-Treatment, also für seine Fans konnten sie sich dazu buchen, so ein VIP-Meeting und so weiter. Mhm. Alter, die haben Sachen von dem verlangt, wie er sich hinzustellen hat und dass er den Schal ausziehen muss und so weiter und so fort für das Foto, was sie mit ihm gemacht haben. Nicht für einen Cent würde ich dieses Leben haben wollen.
1: Es würde los, ne?
0: Das ist wirklich, also er ist auch ein total netter Typ gewesen und würdelos trifft's leider schon, aber ich glaube, keine Ahnung, das ist seine Bindung zu seinen Fans. Das ist ein bisschen, also das will man nicht. Dann, das klingt bei euch besser.
1: Ja, ich weiß nicht, ich bin noch ungern jetzt überheblich. Ich würde es als würdelos empfinden auch, wenn ich das machen müsste. Es ist aber, glaube ich, man kann auch ein ganz anderes Verhältnis dazu haben. Nur, wenn ich das schon höre, DSDS, dann fällt bei mir schon eine Klappe, ehrlich gesagt. Also wenn man sich in dieses System reinbegibt, ist man auch ein bisschen selber schuld.
0: Ja. Also ich meine, in anderen Ländern funktionieren, das ist wenn man 15, 16, 17 ist, ist es ein ganz guter Weg, um an Bekanntheit zu irgendwie bekannt zu werden. Ich habe jetzt gelesen, dass Rosalía auch bei X-Factor war in Spanien. Also es geht halt auch in gut. Aber hier hat das so ein, das war, also hier ist es in Deutschland, vielleicht ist es auch nur Deutschland, dass es so ein Bad Touch irgendwie hat, keine Ahnung.
1: Nee, ach, ich glaube, das ist überall so. Also es ist ja vor allen Dingen auch mit diesen Sendungen ist ja der Spaß auch verbunden, Leute scheitern zu sehen. Ne? Das ist dieser Voyeurismus auch. Und auch die Stars, die da rauskommen, so wie du das beschreibst, die sind ja Stars von Gnaden einer Jury und eines Publikums und nur so lange Stars, wie die das auch erlauben. Und das ist ja schon so ein bisschen auch eine Rache, ne? Also früher, ich sag mal so, die Diven oder die großen Stars zu Uferzeiten oder zu Zeiten, als es noch nur drei Programme im deutschen Fernsehen gab, die waren ja unantastbar. Und so ein bisschen habe ich das Gefühl, dass diese Formate, die ja vor allen Dingen mit dem Privatfernsehen so groß geworden sind, so eine Art Rachefeldzug des kleinen Mannes gegen dieses Superstar-Tum sind. So kann man es auch beschreiben, jedenfalls.
0: Ich habe es noch nie so gesehen, aber ich glaube, du hast zu 100% recht. Das fühlt sich alles an wie eine Rache.
1: Ja.
0: Verlassen wir dieses Terrain. Ich habe einen Song gefunden in deiner Playlist, den ich kenne. Und den würde ich gerne hören. The Times. There is a cloud over Liverpool. Und möchtest du vorab was dazu sagen?
1: Nein, das überrascht mich nur total, dass du ausgerechnet diesen Song kennst, den ich jetzt gespielt habe, weil ich gestern bei einer Veranstaltung war über die Band TV Personalities und dann auch dieser Song gespielt wurde von den Times. Und das war so ein bisschen verbindendes, also eine Band, auf die sich alle einigen konnten in den 80er Jahren, ja, so fast weltweit seit Mitte der 80er Jahre, Anfang der 80er Jahre sogar. Irre, lange her.
0: Ich bin natürlich über TV Personalities auf die gestoßen und über meinen Freund Olaf. Und muss sagen, auch das ist sehr, sehr gut. Ich würde es gerne hören. Machen wir?
1: Ja. Bitte.
0: Alles klar. Du auch?
3: Unbedingt.
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0: Shelly Haha.
1: Ja.
2: Warte, ups. Entschuldigung. Ein ja, Fehler ist erlaubt.
1: Das war ein schöner Kontrast, oder? Nach den TV-Personalities.
2: Ja, also was ganz anderes.
1: Was ganz anderes, genau. Wir haben jetzt gerade das Jellyverse betreten. Auch eine Künstlerin, die relativ neu am Start ist, soweit ich weiß jedenfalls, und auch über KCRW entdeckt. In Amerika gerade auf Tour mit dem ersten Album, und das ist wirklich ein Gesamtkunstwerk. Man kann jetzt nur aus dem Song das schwer zu ermessen, aber ich finde es total faszinierend und total irre. Man muss sich das vorstellen, das ist also aus meiner Sicht, das so mehr Punk geht eigentlich nicht, weil die Musik klingt jetzt zwar wie eine 80er Jahre Madonna Produktion in schlecht, aber die, ja, also vom Sound her, ne? So, und das ist aber so wirklich so ein paar Computer zusammengestöpselt. Und die Inszenierung ist Kinderzimmer. Und die These ist, im Kinderzimmer darf man alles. So darf man zum Beispiel auch schief singen. Und man darf auf Trampolins rumspringen. Und gleichzeitig ist das Ganze, die sind jetzt nicht 20, die sind irgendwie Anfang 30, so, nur Frauen. Extrem sexualisiert, die Texte sind richtig dirty. Aber natürlich immer so, dass es laufen kann. Und sie singt hier die ganze, es geht um Bouncing House, also eine Hüpfburg. Sie singt über die Hüpfburg. Und dann natürlich singt sie nicht so holy, wie es im Text steht, sondern so horny die ganze Zeit.
3: Aha.
1: So. Und es ist so ein bisschen, was es für mich thematisiert, ist diese Geschichte. Ich weiß nicht, ob ihr das kennt. Es gibt von, ach Gott, wie heißt es denn jetzt? Comic-Serie USA, ist ganz, ganz kurz vor, dass ich es habe, nicht Comic, sondern kanadische Trickfilmserie, sag doch mal, Satire.
2: Rick and James,
1: nee. Viel einfacher. Egal, es gibt eine
2: Entschuldigung.
1: Fällt mir gleich an, wenn ich nicht mehr dran denke.
2: Okay.

0: total faszinierend und total irre. Man muss sich das vorstellen, also aus meiner Sicht, das so mehr Punk geht eigentlich nicht. Weil die Musik klingt jetzt zwar wie eine 80er-Jahre-Madonna-Produktion in schlecht, aber ja, also vom Sound her, ne? So, und das ist aber so wirklich so ein paar Computer zusammengestöpselt. Und die Inszenierung ist Kinderzimmer. Und die These ist, im Kinderzimmer darf man alles. So darf man zum Beispiel auch schief singen. Und man darf auf Trampolins rumspringen. Und gleichzeitig ist das Ganze, die sind jetzt nicht 20, die sind irgendwie Anfang 30, so, nur Frauen. Extrem sexualisiert. Die Texte sind richtig dirty. Aber natürlich immer so, dass es laufen kann. Und sie singt hier die ganze, es geht um Bouncing House, also eine Hüpfburg. Sie singt
1: Ja.
0: über die Hüpfburg. Und dann natürlich singt sie nicht so holy, wie es im Text steht, sondern so horny die ganze Zeit.
1: Aha.
0: So. Und es ist so ein bisschen, was es für mich thematisiert, ist diese Geschichte. Ich weiß nicht, ob ihr das kennt. Es gibt von, ach Gott, wie heißt es denn jetzt? Comic-Serie USA, ist ganz, ganz kurz vor, dass ich es habe, nicht Comic, sondern
2: Beavis and Butthead.
0: kanadische Trickfilmserie, sag doch mal,
2: Rick and
0: Satire-Serie.
2: James, nee.
0: Ja, viel einfacher. Egal, es gibt
2: Rick and Morty und so. Entschuldigung.
0: fällt mir gleich ein, wenn ich nicht mehr dran denke.
2: Okay.
0: Auf jeden Fall Rick and Morty Ästhetik, ja, aber älter und klassischer und viel, viel bekannter noch. Die Hörer, die hier zuhören, haben es längst.
1: Ja, sie können ja, sie
0: Ja,
1: sollen
0: ist
1: ja
0: ja egal.
1: nicht
0: Es gibt
1: schreiben.
0: eine Folge über den Disney-Konzern, wo Mickey Mouse eine große Rolle spielt, in der dieses ganze System, also wie sozusagen die Bedürfnisse und Gefühle von Teenagern, bei denen die Sexualität erwacht, vermarktet wird. Und wie dann so Popstars gezimmert werden wie Miley Cyrus etc., die halt ihre Karriere bei Disney anfangen. Und was für ein wirklich brutaler Betrieb das ist. Und ungefähr davon ist JLHH auch eine Inszenierung oder eine Parodie. Also die denken das mit. Und ich finde das ziemlich irre, weil ja, also diese Sachen zusammenkommen, die man vielleicht auch in den 80er Jahren bei den Dead Kennedys hatte, nur auf eine ganz, ganz andere Art.
2: Das ist eine Sache, mit der ich mich, also wenn ich nur die Musik höre und mit dir rede, komme ich, glaube ich, nicht dahinter, was du gerade meinst.
0: Nee, man muss die Videos gucken, man muss sich die Texte anhören und ja, das ist nicht so, der Zugang ist jetzt nicht so unmittelbar,
2: Aber
0: aber es ist vielleicht auch der Trick bei dieser Musik.
1: naja, aber du hast ja jetzt die Tür einen Spalt aufgemacht und jetzt sind wir alle neugierig.
2: ich bin auf jeden Fall neugierig.
1: Oh, wir werden das nacharbeiten. Danke.
2: Was machen wir jetzt auf?
0: Gerne, gerne.
2: Ist das auch der Grund, warum du Miley Cyrus in deine Playlist gepackt hast? Oder gibt es da einen anderen
0: Nee, das
2: Grund?
0: hat was ganz anderes. Da könnte man jetzt gut anknüpfen, das stimmt. Aber da geht es ja um Blondie. Das ist eine Coverversion von Blondie. Und das würde jetzt thematisch gut passen, weil was sie macht, wie wir alle kennen, Heart of Glass. Und das ist ja auch Heart of Glass, so ein Song, der damals Opfer der Zensur geworden ist, weil man, wenn man sich immer gefragt hat, hä, wieso Heart of Glass und diese komische Metapher, ursprünglich in dem ursprünglichen Demo, das man auch irgendwie jetzt mittlerweile hören kann, heißt es ja Pain in the Ass einfach. Also
1: Ach,
0: der
1: das
0: Typ war
1: wusste ich
0: da.
1: gar nicht.
0: Ja, das war die kannst du auch auf Spotify finden, glaube ich. Also es gibt es wahrscheinlich auch auf Platte.
1: Dr.
0: Die
1: Spilker.
0: Demo-Version die Demo-Version von Heart of Glass hieß Disco Song. Und die Hook war halt immer, ja, also sie trifft ja immer, hat ja einen neuen Lover, Andy was a gas und der Reim ist immer, zu einer Frau, was pain in the ass. So. Und das macht, Miley Cyrus hat das sozusagen so halb umgesetzt, also macht das nur an einer Stelle, aber das ist eigentlich das Original.
1: Miley Cyrus hat doch auch schon mal ein Cover von den Beatles gemacht mit den Flaming Lips, oder?
0: Großartige Nummer, das ist ja Lucy in the Sky with Diamonds mit den Flaming Lips, ganz großartig.
2: Auch das ganze Album ist toll, was sie mit den
0: Ja.
2: Flaming Lips gemacht hat.
1: Ah, Lucy in the Sky with Diamonds, ja.
2: Wir hören das jetzt mal schnell
1: Ja, mach mal.
2: und kommen gleich
0: Gerne.
2: zurück.

0: Ich habe wieder nicht drauf geachtet, weil wir wieder geredet haben, aber auch das werde ich nachholen. Aber auch eine gute Version.
1: Ja, eine Rockversion, ne? Was man auch so. Das Stück ist ja bewusst nicht rockig und ja, also die Blondie-Version, meine ich, ist ja eher bewusst punkig oder Disco-artig.
0: Hat sie gut gemacht.
1: Hat sie nett gemacht, ja.
0: Was sagst du denn?
2: Was?
0: Was sagst du heute irgendwie nichts? Bist du, hast
2: Will
0: du jetzt
2: nicht
0: auch
2: da
0: Pontiac oder
2: reinquatschen
0: was?
2: immer. Ich bin ein höflicher Mensch. Ich,
0: Sie ist wirklich sehr höflich.
2: ja, sehr höflich.
0: Gehst du eigentlich noch privat auf Konzerte? Also so.
1: Wenn ich was mache, dann auf Konzerte gehen, ja, tatsächlich. Ins
0: Also.
1: Konzerte, Kino und so weiter. Ja, wozu lebt man in der Großstadt?
0: Ja, habe ich mich auch letztens gefragt, als ich zu viel von allem hatte, aber trotzdem ist es immer gut, die Option zu haben. Hast du zufällig auch Rosalia gesehen?
1: Nee, das wäre mir eine Spur zu groß. Also da gucke ich mir dann tatsächlich lieber im Fernsehen, hätte ich jetzt fast gesagt, aber im Netz an. Das ist ja alles voll damit. Weil man weiß, okay, das ist natürlich auch ein Gemeinschaftserlebnis. Ich glaube, in Berlin waren da 13.000 Leute oder so. Aber da hat man ja auch nicht viel mehr als dann am Ende eine Leinwand vor sich.
0: Ja, nein. Ja, eigentlich hast du recht, aber doch, das war so gut inszeniert, dass man schon dabei war.
2: Der Aldo hat
1: Ja.
2: anscheinend einen Crush auf Rosalie, ne?
0: Habe ich
2: Ja, hast du
0: tatsächlich
2: tatsächlich.
0: einen
2: Der
0: riesen
1: Würde mich nicht
0: Respekt.
1: wundern, aber ich bin als jemand, der, es gibt eine, ich, das ist dokumentiert, Rosalie, heißt Rosalia, Rosalia,
0: Rosalia?
1: während der Pandemie eine Doku über die Sterne gemacht wurde, in einem Plattenladen diese Platte ausgegraben, bevor sie alle kannten, so.
2: Wow.
1: Weil ich das toll fand, was sie da gemacht hat. Und das war Elektroniker, ne? Komplett andere
0: Okay,
1: Musik.
0: dann toppe ich deins jetzt auch nochmal. Ich hatte einen Freund, der hat mir 2017 gesagt, dass ich mir diese Platte in Spanien besorgen soll, die erste von ihr, die ja komplett Flamenco war.
1: Ah, okay, die kenne ich nicht.
0: Und seitdem mag ich sie wirklich sehr gerne, weil ich das sehr mutig finde, was sie mit ihrer Stimme da alles macht. Ich kann ja kein Spanisch. Kannst du Spanisch eigentlich?
1: Nee, ich
0: Nee.
1: kann so ein bisschen Französisch und kann mir dann immer was zusammenreimen, aber mehr auch nicht.
0: Was sind deine favorisierten Urlaubsziele eigentlich, wenn du schnell mal kurz raus musst?
2: Oh,
1: St.
2: puh.
1: Peter-Ording. Das klingt jetzt lächerlich, aber das ist tatsächlich eine ganz gute Option hier im Norden, weil man da
2: Oh,
1: schnell ist.
2: Entschuldigung, ich habe das jetzt einfach nur so gesagt.
0: Aber es
1: Ja,
0: ist ja auch
1: St.
0: schön
1: Peter-Ording
0: da.
1: ist, da ist man vor allen Dingen ganz schnell und auch hier an der Ostseeküste, da wo der Wal jetzt nicht gestorben,
2: Ah,
1: nicht
2: die
1: sterben wird.
2: Insel Pöhl.
1: Zum Beispiel,
2: Da war
1: genau.
2: ich auch schon.
1: Das ist alles von Hamburg aus so ganz, sind in Naherholungsgebiete quasi.
0: Du hast den Wal erwähnt. Warst du auch am Strand?
1: Ich war der Wal.
2: Oh je.
0: Es tut mir leid, dass alle
1: Ja.
0: auf dir rumgedrückt haben und du noch
1: Ja.
0: einmassiert
1: Nie,
0: wurdest.
1: nie hat man seine Ruhe. Nirgends. Ja, nee, also du fragst wegen der bezaubernden Nachbarländer, die wir so haben. Ja, ich glaube, da muss man so ein bisschen flexibel bleiben, weil es ist immer eine Frage der Jahreszeit und wo man dann, also das entweder total overcrowded ist oder viel zu teuer oder was weiß ich. Da bin ich also ganz, ganz locker.
2: Von welchen
1: Das kann.
2: Nachbarländern redest du? Von Hamburg ist das Nachbarland Dänemark.
0: Dänemark,
1: Ja, nee, davon
0: wunderschön.
1: rede ich nicht. Ich rede jetzt, wir waren ja bei Rosalia in Spanien,
2: Ach so.
1: Portugal, Frankreich. Wir waren mit der
2: Das.
1: Familie sehr auf Korsika eine Zeit lang, weil alle in Kroatien waren und dann war Korsika unterschätzt, hatte ich das Gefühl.
2: Und
1: Und
2: da
1: jetzt
2: war
1: würde
2: auch
1: ich
2: noch was
1: vielleicht.
2: frei.
1: Ja, irgendwie haben wir da was gefunden.
0: Ich habe auch gefragt, also fährst du auch manchmal weg, um zu denken, um deine Ruhe zu haben?
1: Ich fahre weg, um nicht zu denken, und das klappt nie.
0: Ah, okay. Ich habe mir das jetzt so ein paar Mal vorgenommen, bin weggefahren, einfach um so zu schreiben oder um
1: Ja.
0: Gedanken frei zu bekommen. Das hat erstaunlich schlecht geklappt, die ersten 2, 3 Tage, aber wenn man sich darauf einlässt, wird's gut und dann fährt man ja eigentlich schon wieder weg.
1: Mit dem Schreiben, das mache ich tatsächlich auch. Da habe ich gemacht, da war ich zum Beispiel in Aachen an der Elbe. Ja? Also, weil ich glaube, es ist letztendlich egal, wo man ist. Hauptsache, man wird nicht angequatscht. So, das ist so für mich das Geheimnis beim Schreiben, dass man nicht aus dieser Wolke, in der man gerade ist, aus diesem inneren Universum rausgeholt wird und dann wieder den Faden verliert und irgendwie neu anfangen muss.
0: Vielleicht probiere ich es nächstes Mal mit dem Ruhrpott. Da kennt mich ja jetzt eigentlich, kennen mich auch nicht viele Leute. Ich glaube, ich werde da nicht viel angequatscht. Also so ein kleiner, ja, schöner Ort, der früher Bergbau betrieben hat.
1: Ja, warum nicht?
0: Ja. Bevor ich es vergesse, ich soll dich ganz lieb grüßen von einer Band, die nächste Woche, nächsten Freitag, glaube ich, wann ist der 22.? Also jetzt am Freitag, glaube ich, ihr Album rausbringt, ihr neues. Und du hast auf dem Debüt mitgespielt, mitgesungen.
1: Nämlich?
0: Es gibt einige, habe ich dann festgestellt, wo du mitgesungen hast, zum Beispiel auch bei Von Spar, hatte ich komplett vergessen. Diese Band heißt Okay Kid. Ich soll dich ganz, ganz lieb grüßen.
1: Dankeschön.
0: Und die sind nämlich nächsten Monat Gäste bei uns, deswegen würde ich diesen Song ganz kurz einmal abfeuern.
1: Bitte.
0: Erinnerst
1: gerne.
0: Du dich da noch dran?
1: Natürlich erinnere ich mich daran. Das ist aber ziemlich lange her auch, ne? 10, 15, 20?
0: 20
1: Jahre?
0: 20 glaube ich nicht, bei mir steht eine Woche. Nee, das ist, als ich es hinzugefügt habe. Ich gucke gleich mal, wann es rausgekommen ist, ich sag dir gleich Bescheid.
1: Okay.
0: U-Bahn-Station.

0: Kapatult war das, Leck mich. Ein weiterer Song, den du kanntest, liebe Susi.
1: Ja.
0: Und
1: Kapatult kenne ich. Und die haben wir auch schon angesagt, als sie in Köln gespielt haben.
0: Haben wir?
1: Ja.
0: Siehst du?
2: Großartige Band, unbedingt hingehen.
1: Ja.
2: Ich hab leider noch nicht die ganze Besetzung live gesehen, aber die haben hier in Hamburg neulich in der Hanseplatte gespielt, also im Plattenladen, reduzierter akustischer Version. Es war großartig.
0: Auch da freue ich mich. Also nochmal vielen Dank auch on air für diese tolle Playlist, die ich mir morgen nochmal zu
1: Genüge führte.
0: Das ist das Piontag.
1: Das wird sich eine schöne Inspiration.
0: Ja. Aber du kennst sie noch nicht. Du hast sie einfach nur gesehen und hast sie deswegen.
2: Du meinst persönlich?
0: Ja, vielleicht Vorgruppe oder
2: so. Ich verfolge das, ich kann ja nicht immer alle persönlich, aber ich verfolge das seit schon zwei, drei Alben oder so. Das ist nicht ganz neu. Ja. Also wie gesagt, ein Banger nach dem anderen, das habe ich eben gesagt, als der Song lief. Ne?
1: Mhm.
2: Aber dann nochmal fürs Publikum, das ist jetzt nicht nur ein toller Song, so ein Ausnahmesong, sondern die Band
1: die
2: ist
1: sind grundgut.
2: Zuverlässiger Lieferant von Überraschungen. Und das finde ich besonders, es gibt nichts Langweiligeres, als wenn man schon weiß, wenn der Text anfängt, wie er ausgeht. Und genau das ist bei Kapatult nicht der Fall. Das, wenn man schon am Namen ja hört, da wird man ja schon direkt in eine Falle gelockt.
1: Ja.
0: Ja, ich bin direkt reingefallen.
1: In die Mausefalle.
0: But that's my style.
1: Ja.
0: Lieber Frank, wir sind fast am Ende. Wir hören noch so zwei Songs.
1: Lieber Aldo, ich habe noch zwei Fragen an Frank.
3: Dann bin ich erstmal raus hier.
1: Nee, du bist...
3: Ich stelle mich hier hin.
1: Ich werde dir jetzt noch mal ganz kurz zwei Fragen stellen. Wir sehen den Frank ja hier zugeschaltet. Und er hat so ein Hank Williams Tuch um den Hals. Sehr schick. Ich habe vorhin mal so ein paar Fotos gemacht, die kann ich mal posten auf TikTok, Franks Lieblings Social Media Plattform. Frank, was sind deine Lieblingsessen? Einmal dein Lieblingsessen im Restaurant, wenn du rausgehst, was du dir nicht selber kochst, und was ist dein Lieblingsessen, was du dir selber kochst?
0: Das interessiert mich wirklich auch.
2: Ich bin totaler Fan von so Seafood, ne? Also das ist, das mache ich auch tatsächlich oft selber und auch lieber selber, weil man meistens nicht viel anderes machen muss, als gute Ware in den Topf kriegen. Aber ich koche auch sehr gerne. Ich bin, deswegen ist die Frage nicht einfach zu beantworten, weil da gibt es eine Reihe von Lieblingsessen und Rezepten. Und bei mir sind halt Reisen auch immer so die Inspiration. Also ich war in Mexiko oder in Südamerika und dann koche ich halt mexikanisch, oder ich war in China und dann entdecke ich die Sichuan-Küche für mich und stümper da so ein bisschen rum. Und dann könnte ich jetzt auch direkt so die Köche empfehlen, die auf TikTok Rezepte verbreiten, wenn das jetzt nicht den Rahmen sprengen würde. Aber es ist tatsächlich eine gute Quelle für sowas. Relativ authentische Rezepte dann auch zu finden. Essen gehen, finde ich, ist eine Frage des Budgets. Also ich finde da auch, zum Beispiel, bleiben wir im Thema Mexiko. Hier gibt es ein ganz ganz kleines, im Grunde so eine Mischung aus Imbissbude und Open-Air-Restaurant. Casita heißen die. Und die machen einfach nur Quesadillas und so, und das ist aber authentisch und das ist gar nicht leicht zu finden. Tolles mexikanisches Essen, sowas weiß ich dann zu schätzen, auch weil es eben nicht so teuer ist. Und ich finde ansonsten, wenn man sehr viel, also auf sehr vielen Niveaus schon mal so in Restaurants gegessen hat, dann mag man ja vor allen Dingen eins nicht mehr, nämlich so Restaurants mit einer großen Speisekarte, die irgendwie alles nicht können, was sie da anbieten und so. Also da, wie soll ich sagen?
1: Okay, ja.
2: Ja, so, da bin ich eher so der Bistro-Typ.
1: Okay.
2: Also zum Essen müsste ich dann also auch Hamburg verlassen manchmal. Oder, ja.
1: Okay, ja, vielen Dank.
0: Ich empfehle das, wie heißt das nochmal hier um die Ecke? Das Sterne-Restaurant. Ich habe es gerade vergessen.
1: Potkind.
0: Ich empfehle dir mal das Potkind. Mhm. Vielleicht gehen wir da mal zusammen essen.
2: Sehr gut, aber es gibt auch die, wie heißt das am Dom, der Chinese, ich glaube, einfach Great Wall.
1: Ja, so. Der hat auch Hotpot, ne?
0: Oh, das kenne ich auch.
2: Der hat Hotpot, authentische Sichuan-Küche auf jeden Fall. Ja. Total gut und nicht teuer. Und dann um die Ecke gibt es auch einen anderen, egal.
1: Ja. Da möchte ich mich jetzt herzlich bedanken. Das wissen unsere ZuhörerInnen sehr zu schätzen. Das waren die Essenstipps von dem Sternekoch. Frank Spilker.
2: Ja, das war die Pointe, auf die du hinaus wolltest.
1: Nein.
0: Es ist
2: danke
0: genial.
2: Dir, Susi. Susi trägt übrigens ein Stone Roses Shirt, wenn ich auch mal spoilern darf.
0: Ja, ich sag was Gelbes. Ja, ich bin eine Biene.
2: Das gilt es auch zu würdigen.
0: Frank, ich danke dir vielmals für deine Zeit. Danke, dass du das alles für uns hier so zusammengestellt hast, uns tolle Geschichten erzählt hast. Bitte komm nochmal in live wieder. Nächstes Jahr, du bist immer herzlich eingeladen, sag einfach Bescheid. Zuhörer sage ich Tschüss. Susi sage ich auch Tschüss. Karl-Heinz sage ich auch Tschüss.
1: Ich sage also super, anderen, super Tschüss.
0: Sehr viele allen auch Tschüss.
1: Super Dank, super Tschüss.
2: Super, ich bleib noch kurz dran.
0: Und ja. Ich lasse noch ein Lied von eurer neuen Wenn es Liebe ist Platte laufen, okay?
2: Ja, vielleicht Wenn es Liebe ist. Nein, mach, was du willst.
1: Was hören wir denn?
0: Ich hab noch die Möglichkeit. Ganz kurz, erzähl noch was anderes.
1: Das ist das, was ich hasse, dass er das dann immer macht. Und dann steht man da und dann jetzt sag was. Jetzt sag was.
0: Aber wenn es doch Liebe ist.
1: Es ist Liebe.
0: Tschüss.

0: Guten Abend, hier ist Menelaos Thomasidis, hier in der Sendung Inspiration Information, hier im Sender 674 FM. Ja, ein Monat ist wieder vergangen und seit einem Monat rauche ich auch nicht mehr und ich bin sehr, sehr stolz drauf. Und ich habe so das Gefühl, dass sich dadurch auch ein bisschen mein Musikgeschmack geändert hat. Und deswegen gibt's heute mal echt ein bisschen andere Sachen. Natürlich gibt's auch ein bisschen Dream Pop oder gewisse soulige Sachen. Aber dazwischen gibt's auch ein paar andere Überraschungen. Viel Spaß.
1: Correct. 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

0: Hallo, hier ist Cici Hermans Flueback. Heute mit einem Special, nämlich mit Besuch aus Düsseldorf.
1: Hey.
0: Und er wird sich jetzt hier vorstellen.
1: Ja.
0: Aurelia, komm hier rüber. Ja, hier.
1: Hallo, mein Name ist Aurelia. Ich stehe hier mit Josef und Vicky.
2: Hallo.
3: Hallo.
1: Und wir sind alle Studierende des Instituts für Musik und Medien in Düsseldorf.
2: Yeah.
1: Und haben heute durch Waltraud die Möglichkeit, diese Radioshow zu hosten. Danke, Waltraud.
2: Danke, Waltraud. Ja, wir freuen uns sehr, dass wir hier sein dürfen. Gerade haben wir auch schon ein Projekt von einer Studierenden aus unserem Institut gehört, nämlich My Home von Tina.
3: Ja, genau. In diesem Song geht es darum, wie zwei Menschen sich begegnen und alles passiert schnell, alles fühlt sich irgendwie groß an, aber gleichzeitig klein und vertraut, wie ein Zuhause. Und wie man das von so Zuhause kennt, wenn man aufwächst, Perspektiven ändern sich, ein Zuhause, ein Ort von viel Heimatgefühl kann auch sehr befremdlich auf einen irgendwann wirken. Und ja, dieser Song thematisiert das irgendwie und es fühlt sich alles so ein bisschen wie ein Geheimnis an, das man teilen kann, ohne alles zu verraten.
2: Ja, schön. Wir gehen direkt zu dem nächsten Song, den wir gerne vorstellen würden. Never Seen Again von Mila Pichler und Aurelia. Mila sagt selber über den Song, dass sich die Bedeutung von Never Seen Again über die Jahre gewandelt hat. Und ich würde denken, der hat sich einfach mit ihr zusammen entwickelt. Also Never Seen Again.

0: Flora von Aurelia, danke für diesen schönen Song und schön, dass du hier bist, über deinen eigenen Song reden kannst, Aurelia. Ich weiß, dass du diesen Song einer sehr wichtigen Person in deinem Leben gewidmet hast. Möchtest du mehr dazu erzählen?
1: Ja, sehr gerne. Danke, Vicky. Ich habe diesen Song meiner Schwester gewidmet, die zufälligerweise auch Flora heißt, wie der Song. Das war tatsächlich mehr oder weniger ein Zufall, weil die Inspiration für diesen Song eigentlich eher in der Natur liegt und in dem Naturzyklus und alles, was damit verbunden ist, Verlust und ja, auch die Akzeptanz des Verlusts. Mhm. Und in dem Prozess vom Schreiben des Songs bin ich dann sozusagen über die römische Göttin des Frühlings gestolpert, die zufälligerweise Flora heißt. Und dann dachte ich, ist es naheliegend, den Song Flora zu nennen und ihn dann meiner Schwester zu widmen.
0: Ja, das war doch besonders überraschend, weil der Song genau an ihrem Geburtstag rauskam.
1: Ja, genau. Am 6. März diesen Jahres wurde der Song veröffentlicht. Und das war mein Geburtstagsgeschenk für meine Schwester. Ja, das war sehr emotional.
0: Das glaube ich.
1: Und ich habe tatsächlich ein kleines Special so auf Instagram gemacht und da ein bisschen meine treuen Follower mitgenommen.
0: Ja. Ja, wo wir schon über Instagram reden, verrätst du uns deinen Namen.
1: Ja, sehr gerne. Aurelia.s.22.
0: Okay, notiert.
2: Yay! Alle unbedingt folgen.
0: Einmal, kurz Pause.
1: Ja, und das Schöne ist ja, dass wir jetzt alle hier gerade kreativ Schaffende sind. Mhm. Und Vicky, die mir gegenübersteht, hat auch einen sehr schönen Song mitgebracht, namens Early Morning. Mhm. Was hat dich dazu inspiriert, diesen Song zu schreiben?
0: Tja, Aurelia. Die Inspiration kam von einer Sommernacht. Und zwar stelle man sich vor, man ist an einem Sommerabend unterwegs mit einer Person, die man gerade eben kennengelernt hat. Und es ist einfach super magisch und die Zeit verfliegt und plötzlich guckt man den Sonnenaufgang zusammen. Der Song soll aber nicht nur dieses magische Gefühl auffangen, sondern auch das Gefühl, was nach diesem Abend eintritt, nämlich die Sehnsucht danach genau diesen Moment mit genau derselben Person nochmal erleben zu können. Und ich muss vorhersagen, die Sehnsucht wird für immer Sehnsucht bleiben.
1: Uiuiui. Ui. Ja, und eine Sache noch. Ja. Vicky, war es ganz besonders wichtig zu erwähnen, wer auf diesem Track gefeatured ist, beziehungsweise wer mitgewirkt hat.
0: Ja.
1: Los geht's.
0: Vielen Dank an die tolle Band, die mich unterstützt hat. Nange Keller am Bass, Tommy Magni an den Drums, Emma Kreke an den Keys. Danke Anna Hummen für das tolle Recording und wiederum danke Emma Kreke für den tollen Mix.
1: Jetzt kommt Early Morning von Vicky Vogelsänger, die den Song gesungen hat.

0: Ja, das war gerade Early Morning von Vicky. Und Aurelia, magst du uns was über unseren nächsten Song erzählen?
1: Ja, der nächste Song heißt Anything Anymore von Maschinski. Und Mascha ist eine Mitstudierende von uns. Und der Song ist kürzlich erschienen. Und ich fand die Story ganz lustig, weil es darum geht, dass man an einen Ort kommt, den man sehr lange gemieden hat. In ihrem Fall war das durch ein fehlerhaftes Navi. Und ja, sie ist an diesen Ort gekommen, den sie lange gemieden hat und hat sich im Vorfeld super viele Gedanken gemacht, was passiert, wenn sie an diesem Ort ist. Und letztendlich ist einfach nichts passiert. Im Gegenteil, sie fand es sogar irgendwie angenehm, dort zu sein und konnte sich gut vorstellen, da neue Erinnerungen zu kreieren. Ja, und so ist das manchmal mit der Bedeutungswandlung im Song. Hier kommt Anything Anymore von Maschinski.

0: Anything Anymore von Maschinski. Ich muss sagen, wenn ich Mascha singen höre, dann kriege ich immer Gänsehaut, weil ihr Stimmklang einfach so wunderschön ist und so intonationsrein. Das erfüllt mein Herz. Es war jetzt ein bisschen nerdig, aber das passt ganz gut zum nächsten Teil, zum nächsten Block in dieser Sendung, denn wir haben jetzt den Pop-Block beendet und kommen jetzt in eine etwas experimentellere Richtung, und zwar mit Josefs Tracks. Darauf singt und rappt Levi Samo, und Josefs Producer-Name ist Jumoa, und unter dem Namen wird bald in naher Zukunft ein Mixtape erscheinen. Und Josef hat heute eine Suite mitgebracht, wie er es nennt. Wieso würdest du sagen, ist das kein Song?
1: Ja, also wie du selber sagtest, das ist Teil eines Mixtapes, und das Mixtape ist ein Konzeptprojekt. Also viele der Lieder gehen bewusst ineinander über, und inhaltlich sowie musikalisch gibt es auf jeden Fall klare rote Fäden. Und es gibt zwei Suites auf diesem Projekt. Das hier ist die zweite Suite, wo quasi zwei Songs ganz klar miteinander zusammenhängen. Und das Mixtape heißt Stadtkörper bzw. Body of Work, zwei Titel. Und hier werden Kunst und Stadt als Organismen dargestellt, lebendig und wachsend und wandelnd, aber gleichzeitig auch wuchernd und zerfallend. Und genau, die Stimmung wird auf jeden Fall jetzt ein bisschen düsterer, wie du selber schon sagtest, nach dem Pop-Block von gerade. Und wir werden abstraktere Texte hören, verrauchte Samples und mehr leise Vorahnungen und vielleicht schon fast schon apokalyptische Klänge, wenn man so weit gehen möchte. Genau. Und der erste dieser zwei Tracks, die wir gleich hören werden, ist God Like T's Shoeshine, was eine Anspielung ist auf einen Song einer Band, falls manche das wiedererkennen können, beziehungsweise Zähne wie Schuhschein. Es ist ein bisschen unklar, welcher der beiden Titel, genau wie beim Mixtape, zwei Titel, letztendlich vielleicht genommen wird, aber das ist auf jeden Fall der aktuelle Stand. Und in diesem geht's um Ego und alle Ebenen und Schutzmechanismen, mit denen man sich umhüllt. Und im Laufe dieses dreiphasigen Songs wird das immer mehr dekonstruiert, und bis man quasi wirklich in den innersten Kern landet und eher im Stadium der Verzweiflung landet. Das geht aber über in den nächsten Song, Mann spielt Horn, Mann mit einem N, wo quasi Levi das auf einer persönlicheren Ebene behandelt und weniger aus einem Charakter, wie es in dem vorherigen Song war. Und viel ist um Herkunft geht, Wurzeln, radikale Akzeptanz dessen. Und der Titel kommt auch daher, dass sein Opa Trompete spielt. Deswegen, Mann spielt Horn. Genau, deswegen wünsche ich euch jetzt mal einen sehr atmosphärischen und schöne Hörerfahrung mit den nächsten Tracks.
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0: Das war Teeth Like God's Shoeshine und Mann spielt Horn von Jomoa und Levi Samo.
1: Ja, genau. Und wir machen auch gleich weiter. Und wie am Anfang gesagt, sind wir Leute vom Institut für Musik und Medien und kommen alle vom Vertiefungsmodul Musik und Text, wo wir auch quasi durch Waltraud Blischke auch hier die Chance gehabt haben, diese Show hier für heute moderieren zu dürfen. Und im Vertiefungsmodul Musik und Text beschäftigt man sich mit der Verbindung zwischen Text und Musik und alles Mögliche dazwischen. Auch Sprachkunst und ähnliche Sachen finden Platz. Und genau.
0: Ja, das ist richtig. Und wenn man Unterricht bei Philipp Holstein hat, dann kommt man jedes Jahr in den Genuss, sich ein ganzes Semester lang mit einer ausgewählten Künstlerpersönlichkeit zu beschäftigen. Das war in unserem Fall Kate Bush. Und wir haben die letzten 6 Monate damit verbracht, die gesamte Diskografie zu hören, zu analysieren. Und dabei sind einige Rezensionen entstanden. Und Kate Bush hat uns auch 2 aus unserem Kurs ganz

0: Das war Teeth Like God's Shoeshine und Man spielt Horn von Jomoa und Levi Samo.
1: Ja, genau. Und wir machen auch gleich weiter. Und wie am Anfang gesagt, sind wir Leute vom Institut für Musik und Medien und kommen alle vom Vertiefungsmodul Musik und Text, wo wir auch quasi durch Waltraud Blischke auch hier die Chance gehabt haben, diese Show hier für heute moderieren zu dürfen. Und im Vertiefungsmodul Musik und Text beschäftigt man sich mit der Verbindung zwischen Text und Musik und alles Mögliche dazwischen. Auch Sprachkunst und ähnliche Sachen finden Platz. Und genau.
2: Ja, das ist richtig. Und wenn man Unterricht bei Philipp Holstein hat, dann kommt man jedes Jahr in den Genuss, sich ein ganzes Semester lang mit einer ausgewählten Künstlerpersönlichkeit zu beschäftigen. Das war in unserem Fall Kate Bush. Und wir haben die letzten 6 Monate damit verbracht, die gesamte Diskografie zu hören, zu analysieren. Und dabei sind einige Rezensionen entstanden. Und Kate Bush hat uns auch 2 aus unserem Kurs ganz besonders zu noch weiteren Dingen inspiriert, nämlich Vicky und Josef.
1: Ja.
2: Und darüber wird Josef jetzt berichten, oder?
1: Genau. Also es gab eine Rezension von Vicky, die sehr poetisch und fast schon gedichtartig war, wo auch Vicky gleich mehr dazu sagen kann, die sie im Kurs vorgelesen hat. Und es kam so halb als Witz auf, dass man vielleicht da eine Collage drumherum basteln könnte, die das super unterstützen könnte. Und ich als Person, die viel samplet und sehr vorhandenes Material begeistert ist, hab dann diesen Witz ernst genommen und hab dann quasi auch daraus wirklich was gemacht und habe aus dem Album Hounds of Love viel von der B-Seite gesampelt, aber auch ein paar Sachen von der A-Seite, wie ihr vielleicht wiedererkennen werdet, und daraus eine Collage gebastelt, die einigermaßen kohärent ist, wenn nicht sogar gut kohärent ist, aber das kann jeder für sich entscheiden. Und hab dann das wiederum Wiki geschickt und dann gab es ein kleines Hin und Her und dann hat sich so ein kleines Sprachkunst-Collagen-Ding draus entwickelt. Und ich hatte noch das Glück, vorgestern ein paar Synthesizer einzuspielen, um hier alles schön aufzupeppen für die Version. Und ja, Vicky, wie war das denn mit dem Text? Wie kamst du drauf?
0: Ja, also erstmal voll cool, Josef, dass du diesen Witz so ernst genommen hast. Ich bin sehr froh, dass dieses tolle Hörstück draus geworden ist. Und ja, Aufgabe war eigentlich im Kurs eine klassische Rezension zu schreiben, aber ich habe dann in das Album reingehört, Hounds of Love von Kate Bush, 1985 erschienen, und war vor allem von der B-Seite super inspiriert und dachte so, das kann keine klassische Rezension werden. Ich habe mich einfach hingesetzt und die Bilder, die in mir aufkamen, die Kate Bush mit ihrer Musik gemalt hat, ich habe die versucht in Wörter zu fassen, und hier schließt sich der Kreis, denn ich habe genau diese Bilder, die sie in ihrer Musik beschreibt, in Wörter gefasst, und so hat dann Josef aus diesen Worten wieder ein Musikstück gemacht. Ich bin also sehr dankbar für diese Collab und freue mich, dass ihr jetzt alle da reinhört.
1: Ja, viel Spaß mit der Kate Bush Collage mit einem Text von Vicky.
3: Aus dem Fenster und der Himmel ist pink. Ein Hounds of Love Sonnenuntergang steht bevor. Mein Bewusstsein verschmilzt mit den Farben am Himmel, aber mein Körper ist zu schwer, um mich dort oben zu halten. Ich sehne mich nach Göttlichkeit, doch Gott würde sich niemals auf einen Deal mit mir einlassen. Er kennt die Menschen und weiß von ihrer List. Solange ich auf Erden bin, werde ich nach Einheit streben und nach purer Liebe. Nur bin ich oft viel zu feige dafür. Die Angst vor der Liebe verfolgt mich wie Jagdhunde einen unschuldigen Fuchs. Ich will meine Unwissenheit wieder. Ich will alle Erkenntnisse rückgängig machen. Ich will ein Mensch ohne Gewissen sein. Aber doch, wenn ich in den Himmel schaue,

holt mich der Eifer wieder ein. Ich will nach da oben. Wenn ich es mir nur oft genug vorstelle, dann geschieht es. Ja, ich sehe mich da oben. Ich bin schon fast da. Auf der Höhe der Wolken begegne ich Jets und Flugzeugen. Der Himmel verfärbt sich allmählich. Über mir hellblau, gelb am Horizont. Erinnerungen an meine Mutter werden geweckt. Nur die Wolken am Himmel wissen, dass wir damals zur selben Zeit aus dem Fenster schauten und aneinander dachten. Sie unwissentlich in falschem Wissen, ich jung und mit Gewissensbissen. Was, wenn ich die Wolken einfangen könnte, so wie ich Erinnerungen festhalten kann, dann müsste es nicht regnen und ich müsste nicht mehr an dich denken.

eigentlich doch fast göttlich. Lila wird zu dunkelblau, Wolken werden zu Schatten. Das Licht der Laterne fällt auf die Wasseroberfläche. Ich will in die Tiefe schauen.

0: Kälte nach der wohligsten Bettwärme an. Ich wusste gar nicht, dass ich träume, bis mich jemand zu wecken versucht. Wo bin ich? Wer bist du? Ich bin eine Rose. Ich bin nur eine Rose. Du brauchst mich nicht wecken. Ich muss nicht aufstehen. Weg mit dir, du bist das Böse. Oder bist du Gott in des Teufels Gestalt? Jetzt verstehe ich, es ist Nacht und sie sind auf Hexenjagd. Du weißt, dass ich keine bin. Vergib mir all meine Sünden. Ich werde nie wieder von Wolken träumen. Ich werde nie wieder träumen müssen, denn ich werde mich in einen Traum verwandeln. Meinen Körper werde ich zurücklassen. Ich lebe aber weiter. Im Wetterumschwung, unter der Wasseroberfläche, im Klang meiner Heimat. Jedes Mal, wenn eine Fiddle erklingt, wird mein Geist ins Leben gerufen. Wenn es dunkel ist und ihr um das Feuer tanzt, wisst, dass ihr eine Erinnerung seid. Ihr seid meine Erinnerung, die ewig fortlebt. Nur aus weiter Ferne betrachtet, verschmelzen Vergangenheit und Zukunft. Meine schöne Erde, schaue in dein Inneres, besinne dich deiner Mitte. Dort brennt ein Licht. Wenn du nur lang genug in das Licht schaust, beginnt ein neuer Tag.
1: Ja, das war gerade ein sehr schöner Text mit einer Kate Bush-Collage. Und ich hoffe, ihr könnt jetzt alle nachvollziehen, warum ich mich so inspiriert gefühlt habe, da so ein schönes musikalisches Gemälde drumherum machen zu dürfen. Genau, Vicky, magst du was über unser nächstes Ding erzählen?
2: Gerne doch, Josef. Wir hören direkt in ein weiteres experimentelles Hörstück rein. Das ist ebenfalls im Kontext unseres Kurses entstanden, diesmal bei Waltraud Blischke. Es handelt sich um das Hörstück Ohm 18, Meditation für eine Klangwand, speziell produziert für den Ebertplatz in Köln für einen Surround-Mix von 18 Lautsprechern. Hier war die Inspiration, einen Platz, einen Ort des Rückzugs zu kreieren für die Menschen, die am Ebertplatz entlanglaufen. Gleichzeitig haben wir aber auch unsere Gedanken, die uns so bei einer Meditation aufkommen, die haben wir auch versucht, in den musikalischen Text hineinzuweben. Viel Spaß!
3: Willkommen zu dieser Meditation für mehr Präsenz in deinem Alltag. Finde deine heutige Meditationsposition. Dafür kannst du dich gerade auf einen Stuhl oder in den Schneidersitz setzen oder dich rücklings gestreckt auf eine weiche Unterlage legen. Deine Hände liegen entspannt auf deinen Oberschenkeln oder neben deinem Körper. Komm an. Schließe deine Augen. Wir beginnen mit einer Atemübung. Dafür atme durch die Nase ein für 1, 2, 3, 4. Halte deinen Atem für 1, 2, 3, 4. Atme aus.
4: War das richtig? Halt. 1,
3: 2, 3, 4.
5: Oh Gott, ich werde jetzt schon total schläfrig.
3: 1.
5: Krass, wie sich ein Atemzug
3: drei,
5: so auf die Entspannung auswirken kann.
3: Atme ein für 1, 2.
6: Oh, stimmt, ich muss noch
3: drei,
6: Gregor antworten.
3: Vier,
5: ach, mein Kopf ist so angenehm schwer.
3: 1, 2, 3, 4.
6: Das geht schon besser.
3: Atme aus für 1, 2.
5: Boah, aber was ist,
3: drei,
5: wenn ich jetzt einschlafe? Ich will auf keinen Fall meine Haltestelle verpassen.
6: Was soll ich heute essen?
5: Einfach nur nach Hause.
6: Boah, es ist warm hier drin.
5: Egal, zurück zum Thema.
6: Oder sollte ich doch irgendwie Diät anfangen?
3: 4. Halte. 2.
6: Ich muss mich konzentrieren.
3: 3.
5: Boah, kann der Typ mal nicht so laut telefonieren?
6: Was soll ich hier eigentlich zum Geburtstag schenken?
5: Na egal, ich bin in der Bahn.
6: Ach, wir waren schon bei Ausatmen.
5: Eigentlich habe ich gar keine Zeit gerade.
3: 4. Wiederhole dies noch einmal nur für dich.
5: Immer noch schwierig. Fällt es mir nur so schwer? Boah, ich fühle mich so viel entspannter. Das tut so gut nach diesem Tag.
3: Sehr schön. Lasse deinen Atem wieder natürlich fließen. Lenke nun deine Aufmerksamkeit zu deinem Körper. Spüre sein Gewicht.
5: Ich denke an die To-Do-Liste, die ich heute noch abarbeiten will.
3: Schwerer an als andere.
5: Bei mir fühlt sich heute alles schwer an. Ich bin total erschöpft. Der Boden gibt mir Halt.
3: Welche Stellen deines Körpers?
5: Meine Füße sind fest verbunden mit der Erde. Boah, eigentlich möchte ich gar nicht über diese Unterlage nachdenken.
3: Komme nun mit deiner Aufmerksamkeit zu deinen Gedanken. Was denkst du gerade?
5: Rein bei Sonnenuntergang.
3: Bewerte es nicht.
5: Ich weiß nicht, was ich denke. Soll ich nicht eigentlich
3: was
5: nichts denken?
3: Nicht
5: ich muss Burritos machen.
3: Bewerte
5: ich
3: es.
5: Ich muss duschen. Oh mein Gott, das war so unangenehm.
3: Ich muss Korn üben.
5: Warum habe ich das geantwortet?
3: Das
5: alles muss ich heute noch machen.
3: Beuten ziehen vorbei.
5: Okay.
3: Jeden Gedanken, jedes Gefühl.
5: Der blaue Himmel in meiner Vorstellung ist weit und offen.
3: Kannst du auf eine der Wolken setzen?
5: Ah, das ist schlau.
3: Schau sie dir an.
5: So kann man sich aufs Nichtdenken konzentrieren.
3: Wie die Wolken an dir vorbeiziehen.
5: Oh, jetzt habe ich was gedacht.
3: Manche schneller, manche gemächlich.
5: Ich lasse sie ziehen.
3: Schweifst du gedanklich ab? Das ist okay.
5: Oh, ohne mich an sie zu klammern.
3: Komm einfach wieder zu den Wolken zurück.
5: Ich lasse sie ziehen. Ohne mich an sie zu klammern.
3: Stille zwischen den einzelnen Wolken. Versuche diese Wahrheit.
5: Zwischen den Wolken gibt es eine Stille.
3: Jeder
5: die mich tief durchatmen lässt. Wolken, die vorbeiziehen.
3: Darf da sein.
5: Das fühlt sich gut an.
3: Du musst nichts mehr als die Wolken zu beobachten.
5: Aber immer noch verspüre ich Druck, dass ich Burritos machen muss, einkaufen muss, Horn üben muss und duschen muss.
3: Komm nun langsam wieder zurück. Atme tief durch die Nase ein und durch den Mund wieder aus.
5: Okay, gleich einkaufen, dann aufräumen, duschen. Aufstehen, wenn das doch so einfach wäre.
3: Schau dich um.
5: Okay, ich öffne meine Augen.
3: 5 Dinge, die du siehst.
5: Ich sehe die Farben im Raum, sehe meinen Hund, die Geschirrspülmaschine.
3: Du in diesem Moment berührst.
5: Meine Kleidung, meine Haare,
3: du sitzt,
5: ich spüre meine Kleidung auf der Haut,
3: den Boden.
5: Den Stuhl unter mir.
3: 3 Dinge, die du hörst.
5: Das Rauschen von der Bahn, Gespräche,
7: mein Kaugummi im Mund
5: und mein Atem.
3: Die du riechst.
5: Schweiß. Riechen tue ich gerade gar nichts.
3: 1 Ding, das du schmeckst.
5: Irgendwas
7: mein
5: Undefinierbares.
3: Atme tief durch die Nase ein.
5: Schon wieder.
3: Und durch den Mund mit einem Seufzer aus.
5: Okay, das kann ich hier nicht machen.
3: Sei dir selbst dankbar, dass du dir die Zeit für diese Meditation genommen hast.
5: Danke.
3: Bis zum nächsten Mal.
8: Yay, das war die Meditation, die in unserem Kurs entstanden ist. Und es gibt eine super Anekdote dazu. Denn manchmal, wie wir das alle kennen, die mit Technik zu tun haben, will die Technik nicht so wie wir. Und in diesem Fall, an diesem einen Tag, beziehungsweise die Wochen vorher am Ebertplatz, wurde uns ein paar Mal ein Strich durch die Rechnung gemacht.
1: Ja, also ich hatte das Glück, dieses Stück mischen zu dürfen. Und wie gerade schon erwähnt, war das auf einem 18-Kanal-Surround-System. Und das ist keine Selbstverständlichkeit. Deswegen musste man extra dafür mischen gehen. Und ich hatte einen Termin, der vereinbart war, und bin auch hingegangen. Und es lief auch erstmal alles gut. Also nur nette Menschen dort, lief alles auch schön, ich habe alles in Ruhe gemischt, konnte in so aller Ruhe wirklich 1 bis 2 Stunden einfach für mich das so machen, wie ich das drauf Lust hatte, bin dann mit einem guten Gefühl nach Hause gegangen und habe dann über Mail mitbekommen, dass es anscheinend einen Blitzeinschlag gab und dadurch auch das Projekt verloren gegangen ist und da musste ich wirklich am Vorführungstag selbst dann nochmal hin und das super kurzfristig, nicht entspannt, unter weniger Zeit mischen. Gott sei Dank hat die Muscle Memory viel geholfen und ich konnte so 98% vom Projekt, glaube ich, relativ authentisch schnell rekreieren. Doch ja, manchmal will das mit dem Glück einfach nicht und dann schlägt ein Blitz ein und nimmt all die Arbeit weg, die du gemacht hast.
8: Ja, und das war nicht mal metaphorisch in diesem Fall. Ja, danke Josef, dass du so oft dahin gefahren bist und
2: danke, Josef.
8: Die Zeit geopfert hast, investiert hast, nicht geopfert. Das ist ja ganz schön, wenn man zusammen studiert, dass man diesen Zusammenhalt hat, den man dann durch so kleine Projekte oder auch größere Projekte bekommt. Und wir wollen jetzt die letzten 9 Minuten ungefähr nutzen, eine klassische Aufnahme zu zeigen, die eine Mitstudierende von uns aufgenommen hat. Julia Braun heißt sie. Denn wir haben ja nicht nur das Vertiefungsmodul Musik und Text, sondern auch noch andere Module, unter anderem klassische Musikaufnahme. Und sie hat ein Stück von Mendelssohn aufgenommen. Und das wurde von Studierenden der Robert-Schumann-Hochschule eingespielt. Und das ist jetzt unser Abschluss. Danke fürs Zuhören und bis bald mal.

0: Hallo, nochmal zum Abschluss. Walter Mendelssohn hat dann doch nicht so lange gedauert, wie wir gedacht haben. Nochmal zur Erinnerung, das war der Special Slot heute von Sissy Hermans Blueback mit Studierenden aus Düsseldorf vom IMM. Bis bald. Ciao.
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Schönen guten Abend zu Osterreiser auf 674 FM. Angefangen habe ich mit Timmy Thomas, Cold Cold World, wie nicht zu überhören war. Und ich habe letztes Mal Long Fin Killy gespielt und das hat mich daran erinnert, überhaupt das 2Pure Label nochmal anzugucken. Und deswegen spiele ich jetzt ein Stück von Pram. Die haben dann nachher, wie ich finde, ziemlich langweilige Easy Listening Musik gemacht, aber die ersten Platten waren schön. Das Stück heißt Gravity.

Jo, das waren Thomas Leand und Robert Rentel. Das hatte ich dem Dan letztes Mal schon angekündigt und da hatte ich keine Zeit mehr dafür. Und womit geht's jetzt weiter? Was war's? Mit Gong geht's jetzt weiter. Oder besser gesagt mit Acid Mothers Gong, eine Kollaboration zwischen Gong und Acid Mothers Temple.

Das war Jean Garin, oder wie man es ausspricht, Franzose. Ich vermute aus frühe 70er oder so. Ich kann das dem Cover nicht entnehmen. Und davor haben wir Embryo, die 90er-Jahre-Version von Embryo gehört. Die Platte heißt Nihau, das Stück hieß Raft. Dieses ewig lange Stück. Davor Gong, wie gesagt. Und jetzt geht es weiter mit Klang. As It Is heißt das Stück. Weiß nicht viel, aber die Band ist auf diesem Sampler, wie hieß er? Searchlight Moonbeam, vor 2, 3 Jahren erschienen.

Skip Spence mit, da war er nochmal. Ich habe vergessen, wie das Stück heißt. Die Platte dreht sich noch. Und was haben wir davor gehört? Nilk, Kölner Band, oder besser gesagt aus Bergisch Gladbach, in den 90ern auf Finlaysen erschienen, auf dem Label hier der Senderkollegen, Thomas und Markus Rhein. Und lange nicht gehört. Und jetzt, auch lange nicht gehört, sehr lange nicht gehört, Sold American haben gerade eine, nach 30 Jahren wieder eine Platte rausgebracht, von der sie Wert legen, zu betonen, dass es keine Reunion wäre, sondern dass sie die ganze Zeit daran gearbeitet hätten. Und von der spiele ich halt natürlich jetzt ein Stück. Das Stück heißt, wie heißt es? Fractured Sun heißt es.

Jetzt habe ich mich hier verquatscht, dabei muss ich doch ins Mikro quatschen. Was wollte ich jetzt sagen? Jetzt war ich abgelenkt. Also, wir haben gerade als letztes Sam Amidon gehört mit Cuckoo. Das sind irgendwelche Home Recordings auf einem Tape erschienen. Aber davor haben wir vor allen Dingen noch ein älteres Stück von Saul American gehört. Dark is a Dungeon, im Original von Merle Travis. Und dazwischen Bascom Lamar Lanford mit Free a Little Bird, um das so ein bisschen einzupacken in den Kontext, aus dem die kommen. Und jetzt gibt es nochmal ein bisschen anderen Sound. Jetzt habe ich zum Abschluss noch Gracken, ich weiß nie, wie man ihn ausspricht, Gracken Moncur the Third mit dem Stück Tiny. Ach, bevor ich jetzt das Cover suche, spiele ich es einfach ab.

Herzlich willkommen bei Lunatica, der Show der Mondsüchtigen. Mit mir, Negisa. Ich spiele hier einen Mix aus allem, was mir so gefällt. Vor allem elektronische Musik, Hyperpop, sowohl Neues als auch Comfort Sounds. Das gerade war ein Track aus 2020, Tehran Nightmix von Heen, iranischer Produzent und DJ. Jetzt geht's nach UK. Dieses Jahr kam Shy Girls Club Shy Room 2 raus, ein alternativer Dancefloor zu ihrer vorherigen EP Club Shy. Und es soll so der Ort sein, an den du gehst, um neue Sounds zu entdecken. Fand ich ein sehr, sehr schönes Bild. Und wir hören einen Remix daraus von DJ Seinfeld, Immaculate featuring Saweetie.

Pink Panthers aus UK war das, die Frau mit der Handtasche auf der Bühne, featuring Basement Jacks mit Tonight. Liebe ich sehr, genauso wie eine andere Musikerin aus UK, die tatsächlich mein Lieblingsalbum dieses Jahr gemacht hat, FKA Twigs. Eusexua war mein Soundtrack für 2025. Sie hat den Club als Ort der Zuflucht für sich entdeckt und dementsprechend klangen die Songs darauf auch technolastiger und clubbiger. Das Album kam im Januar raus, jetzt ist wieder Winter und sie liefert uns die Fortsetzung mit ihrem neuen Album Afterglow, die Afterparty also. Wir hören daraus jetzt Heart.

Stripper von Sefdaliza, iranisch-niederländische Musikerin, und sie hat vor kurzem ihr neues Album gedroppt, Heroina. Damit geht sie gerade voll in die Reggaeton-Richtung, auch weil sie mit Latin Music aufgewachsen ist. In Rotterdam war sie immer in einem Club namens Hollywood dazu tanzen. Und auf dem Album möchte sie viele verschiedene Frauen abbilden und Personen, die sich als Frauen identifizieren, hat deswegen auch viele Features, darunter Earth Eater aus New York und Drag Queen Pablo Vittar aus Brasilien. Und mit ihrem neuen Sound geht sie auf TikTok gerade voll durch die Decke. So wie auch die nächste Künstlerin, die ich auf TikTok entdeckt habe, Kaylin Russo. Sie hat nach einer Trennung ziemlich spontan eine Hook geschrieben, die bei mir sehr hängen geblieben ist, muss ich sagen. Darüber, dass sie mehr Geld verdienen wird als ihr Ex, sein Haus kaufen und wieder verkaufen wird und das Geld verdreifachen wird. Triple it.

0: Okay, Lou aus Frankreich war das mit Harvest Sky. Unsere Stunde unter dem Mond ist auch schon fast vorbei. Ich entlasse euch alleine in die Nacht mit meinem letzten Song. Der ist Teil des Soundtracks zu Sturmhöhe, Wuthering Heights im Original. Verfilmung des legendären Romans von Emily Bronte. Der Film kommt nächstes Jahr ins Kino. I can't wait. Und ist für mich der perfekte brutalistische Sound zum Ende. Charlie XCX featuring John Cale von The Velvet Underground mit House.
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0: Tja, live vom Weiher am 31. Oktober 2016, Halloween. Remy Mateng ist im Studio. Die Sendung heute heißt Palma Centauri und im Hintergrund hört ihr schon jemanden sich räuspern. Das ist mein Gast heute.
1: Hallo.
0: Ja, ein geheimnisvoller Gast. Im Studio ist heute Christoph Esch aus Düsseldorf, ein DJ, den ich vor einiger Zeit mal kennengelernt habe, der einen tollen Sound macht. Wir haben uns kennengelernt auf dem Nachtflohmarkt.
1: Genau.
0: Da hast du so ein bisschen den Soundtrack für die Verkäufer gemacht, sozusagen, die Unterhaltung, das Musikbett über von nachmittags bis nachts quasi, ne?
1: Genau, ja.
0: Ja. Ja, du kommst woher?
1: Ursprünglich jetzt.
0: Ja. Ich frage natürlich extra, wir sind hier in Köln. Mein Gast kommt aus Düsseldorf.
1: Ist aber kein gebürtiger Düsseldorfer.
0: Ist aber kein gebürtiger Düsseldorfer.
1: Aus dem kleinen Saarland.
0: Ja.
1: Über Umwege von Karlsruhe dann nach Düsseldorf.
0: Ja. Wunderbar. alles klar, aber jetzt wohnst du in Düsseldorf und legst unter anderem in Düsseldorf auf, aber auch ab und zu in Köln.
1: Genau, also das waren diese Märkte, die Nachmittags-Früh-Abend-Geschichte, momentan seltener jetzt Club, haben demnächst mal wieder was, 10. November im Cube.
0: Ja, kannst du uns dazu noch ein bisschen was sagen? Was ist das?
1: So viel auch noch nicht sagen. Also, die Veranstaltung heißt Mitte.
0: Ja.
1: Wird von den Jungs von Eisenbahn, ist ein Label in Düsseldorf gemacht und ich bin mit einem Kumpel als Gast dort eingeladen worden.
0: Alles klar, das ist Donnerstag, der 10. November.
1: Genau.
0: Und der Laden ist Cube.
1: Ist Cube, ja, in der Altstadt.
0: In der Altstadt von Düsseldorf, wunderbar. So, ihr hört schon im Hintergrund, beginnt schon so ein bisschen Musik. Wir werden heute zwei oder drei Stunden entspannten elektronischen Sound machen. Wir machen es ein bisschen ruhiger als sonst, also heute weniger treibend und relaxed. Der Herbst ist schon weit fortgeschritten sozusagen. Es wird kälter draußen und nehmt euch eine Tasse Tee, freut euch auf heute Abend. Später wird es ja dann auch noch mal ein bisschen, gibt es ja auch noch mal ein bisschen was zum Feiern, wenn man rausgehen möchte. Aber fürs Erste lullen wir euch auf eurer Couch ein und Christoph macht die erste Stunde. Danach melden wir uns nochmal kurz und dann mache ich nochmal eine Stunde und dann schauen wir mal weiter. Ja, Christoph, dann würde ich mal sagen, leg mal los.
1: Okay.

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1: So Leute, ihr hört mich nicht. So, nochmal, da hatte ich tatsächlich den falschen Kopfhörer auf. Ist aber jetzt eigentlich auch gar nicht so schlimm. Christoph hat jetzt hier gerade sein Set zu Ende gespielt. Ich bin total begeistert, das war wirklich super. Fantastische, ruhige und abwechslungsreiche Musik. So ein bisschen irgendwie so zwischen verschwurbeltem Haus und ein bisschen Synthesizer-Kram. Rhythmisch, atmosphärisch, echt gut. Hat mir sehr gut gefallen.
2: Danke.
1: Ja. Wie würdest du denn deinen Sound so beschreiben? Was legst du auf, wenn du nicht hier bist? Oder wenn du halt in den Bars von Düsseldorf auflegst?
2: Okay, ich krieg's Mikro ein bisschen weiter vorgeschoben. Ähnlich, vielleicht das Ganze ein bisschen dynamischer, noch ein bisschen schneller. Also es war jetzt schon so ein gewisser Querschnitt. Das war ja so die sphärischen Nummern. Ein bisschen treibender vielleicht noch. Rhythmisch gerne. House, Deep House.
1: Okay, ja.
2: Ein bisschen eingefärbt.
1: Ich hatte jetzt vorhin, hatte ich dich schon so ein bisschen drauf angesprochen, ich habe immer so ein bisschen Soul rausgehört. Ich mag ja Soul total gerne. Mhm. Auch alte Sachen finde ich mittlerweile grandios. Habe ich ein paar Jahre für gebraucht, bis ich da mit zurechtgekommen bin. Aber bei dir ist das, sind das nur die Anleihen, ne? Also du meintest das...
2: Also ja, die Färbung ein bisschen. Also es ist halt, wird ja gern gesampelt.
1: Genau,
2: von daher.
1: Ja, ich habe auch so Abende, also ich lege dann auch manchmal oder höre gerne zu Hause oder im Auto oder auf dem Fahrrad mit Kopfhörern, höre ich gerne auch irgendwie alte Soul-Sachen und finde das toll und finde halt geil, wie man auch jetzt noch feststellt, wie was für einen Einfluss das auf moderne Musik hat. Ne?
2: Auf jeden Fall.
1: So von daher, ich finde es dann auch immer schön, sich die alten Sachen mal reinzuziehen. Alles klar, Christoph, also sag nochmal, am 10. November in Düsseldorf.
2: Im Cube?
1: Im Cube in Düsseldorf, in der Altstadt, da legst du mit deinem Partner, mit deinem Kumpel zusammen auf. Ein
2: Kumpel, ja, aber zu Gast. Einer Veranstaltung, ja.
1: Okay, und die Veranstaltung heißt, wo muss man da, wonach muss man da Ausschau halten, wenn man in Düsseldorf ist an dem Abend?
2: Mitte.
1: Die Mitte. Ah ja, die Bar heißt einfach
2: Mitte. Und die Bar heißt Cube, oder der Club heißt Cube.
1: Ja, genau. Ja. Die Mitte, mitten in Düsseldorf sozusagen.
2: Ja.
1: Wunderbar. Alles klar. Christoph, dann sag ich mal herzlichen Dank. Du bist ja jetzt auch noch eine Weile hier. Vielleicht machen wir nachher noch ein bisschen was zusammen. Müssen wir mal gucken, ob wir noch die Zeit finden.
2: Ja, gerne. Der Abend ist jung.
1: Der Abend ist jung, genau. Und dann würde ich jetzt sagen, ich mache dann gleich weiter. Jetzt stelle ich gerade fest, ich habe total vergessen, euch zu sagen, wo ihr überhaupt seid. Das wissen natürlich die Leute nicht, die gerade eingeschaltet haben. Ihr seid bei Palma Centauri, das ist die Beachbar am Rande des Universums. Eine Sendung jeden fünften Montag auf 674 FM. Euer Gastgeber heißt Remy Mateng, das bin ich. Und wir machen jetzt noch eine Stunde sehr entspannten, also elektronisch wird es natürlich schon, aber sehr entspannten House und Chill-Out-Sound, würde ich mal sagen. Passend zum Wetter. Ich weiß jetzt nicht, wie es bei euch draußen gerade ist. Bei uns im Studio ist es mollig warm. Das liegt natürlich auch an der Musik. Und weil wir die Heizung voll aufgedreht haben. So, dann viel Spaß. Es geht jetzt weiter.